0: Leipzig. Die ersten Bundesländer ziehen Konsequenzen aus dem Niedrigwasser in den Flüssen. NRW, Rheinland-Pfalz, Niedersachsen und das Saarland lockern das Lkw-Fahrverbot für Sonn- und Feiertage. Mehr von Tom Husse.
1: Die Regelung tritt schon jetzt am Wochenende in Kraft und soll bis spätestens Ende September laufen, heißt es aus den jeweiligen Verkehrsministerien. Mit der Maßnahme sollen Unternehmen unterstützt werden, die bei ihren Transporten wegen der niedrigen Pegel vom Wasser auf die Straße oder Schiene ausweichen müssen. Ausnahmen vom Sonn- und Feiertagsfahrverbot hatte auch Bundesverkehrsminister Bilger nach der Niedrigwasserkonferenz mit Experten ins Spiel gebracht.
0: Es hat offenbar schon wieder einen Vorfall mit Drohnen in Deutschland gegeben. Wie unter anderem die Süddeutsche Zeitung berichtet, sind zwei Drohnen über einem Bundeswehrstandort in NRW gekreist. Unterdessen laufen die Ermittlungen zum Drohnenvorfall am Leipziger Flughafen auf Hochtouren und es wird weiter über eine bessere Drohnenabwehr diskutiert. Der Chef der Münchner Sicherheitskonferenz, Wolfgang Ischinger, sagt bei Phoenix:
2: Es gibt die Möglichkeit, solche Drohnen zu bekämpfen. Es muss eben geklärt sein, wer darf das, wer kann das und wer koordiniert das. Das darf jetzt nicht nochmal eine einjährige oder zweijährige Debatte zwischen Ländern und Bund auslösen, sondern hier muss endlich mal klar Schiff gemacht werden.
0: Zwischen Spanien und Italien ist ein Streit um Grenzkontrollen entbrannt. Als Reaktion auf italienische Kontrollen für Flüge und Schiffe aus Spanien hat Madrid nun selbst welche eingeführt. Italien wollte sich mit den Kontrollen vor einer Migrationswelle aus Ceuta schützen. Spanien hält das für unfair und den Interessen der EU zuwider. Kein Migrant, der vergangene Woche irregulär nach Ceuta gelangt war, habe Zutritt zum Schengen-Raum erhalten. Die Weltgesundheitsorganisation drängt wegen der Ebola-Epidemie in der Demokratischen Republik Kongo auf Impfstofftests. Ein gegen eine andere Ebola-Variante zugelassenes Mittel könnte auch jetzt helfen, heißt es von der WHO. Darauf würden erste Ergebnisse hindeuten. Tausende Menschen haben sich bereits infiziert. Es bleibt beim Baustopp für den umstrittenen Ballsaal am Weißen Haus in Washington. Ein Berufungsgericht bestätigte die richterliche Anordnung aus dem März. Der Kongress hätte dem Bau zustimmen müssen, heißt es. Für das pompöse Prestigeprojekt von US-Präsident Trump wurde der historische Ostflügel des Weißen Hauses abgerissen. Die nächsten Nachrichten in einer Stunde.
3: Der Radio SAW Verkehrsservice, der schnellste im SAW-Land, unterstützt durch KI. Auf der A7 Hannover Richtung Hamburg, Achtung, in der Auffahrt Hannover-Anderten steht ein Pannenauto in der Überleitung. Und in Potsdam befindet sich auf der Templiner Straße zwischen der B2 Leipziger Straße und dem Ortsausgang eine Ölspur auf der Straße. Alle Verkehrsmeldungen auch immer aktuell auf radio-saw.de und in unserer App. Gute Fahrt durchs SAW-Land.

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1: Der Radio SAW Verkehrsservice, der schnellste im SAW-Land, unterstützt durch KI. Auf der A7 Hannover Richtung Hamburg, Achtung, in der Auffahrt Hannover-Anderten ist in der Überleitung ein Pannenauto. In Potsdam auf der Templiner Straße zwischen der B2 Leipziger Straße und dem Ortsausgang gibt es eine Ölspur auf der Straße. Alle Verkehrsmeldungen auch immer aktuell auf radio-saw.de und in unserer App. Gute Fahrt durchs SAW-Land.

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1: Tiffany Harris, Vertigo. 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
3: Ich bin Philipp Nützig. Die ersten Bundesländer lockern wegen des Niedrigwassers das Sonntagsfahrverbot für Lastwagen. In NRW, Rheinland-Pfalz, Niedersachsen und dem Saarland wird es ab sofort außer Kraft gesetzt. Ausnahmen vom Sonn- und Feiertagsverbot hatte auch Bundesverkehrsminister Bilger nach der Niedrigwasserkonferenz mit Experten ins Spiel gebracht. So sollen Unternehmen unterstützt werden, die bei ihren Transporten wegen der niedrigen Pegel vom Wasser auf die Straße ausweichen müssen. Es hat offenbar schon wieder einen Vorfall mit Drohnen in Deutschland gegeben. Wie unter anderem die Süddeutsche Zeitung berichtet, sind 2 Drohnen über einem Bundeswehrstandort in NRW gekreist. Unterdessen laufen die Ermittlungen zum Drohnenvorfall am Leipziger Flughafen auf Hochtouren und es wird weiter über eine bessere Drohnenabwehr diskutiert. Der Chef der Münchner Sicherheitskonferenz, Wolfgang Ischinger, sagt bei Phoenix:
4: Es gibt die Möglichkeit, solche Drohnen zu bekämpfen. Es muss eben geklärt sein, wer darf das, wer kann das und wer koordiniert das. Das darf jetzt nicht nochmal eine einjährige oder zweijährige Debatte zwischen Ländern und Bund auslösen, sondern hier muss endlich mal klar Schiff gemacht werden.
3: Zwischen Spanien und Italien ist ein Streit um Grenzkontrollen entbrannt. Als Reaktion auf italienische Kontrollen für Flüge und Schiffe aus Spanien hat Madrid nun selbst welche eingeführt. Italien wollte sich mit den Kontrollen vor einer Migrationswelle aus Ceuta schützen. Spanien hält das für unfair. Die sogenannten Heimatkennzeichen sind in Deutschland sehr beliebt. Das zeigt jetzt eine Studie der Hochschule Heilbronn. Seit 2012 wurden mehr als 300 alte Kennzeichen für kleinere Kreise und Städte reaktiviert und über 7 Millionen Fahrzeuge und Anhänger damit zugelassen. Am beliebtesten ist MO für Moers. Erst vor 2 Jahren gab's das große Comeback. Jetzt müssen Punica-Fans wieder stark sein. Das Kultgetränk verschwindet endgültig. Wie die Lebensmittelzeitung berichtet, wird der Vertrieb komplett eingestellt. In Supermärkten werden jetzt nur noch Restbestände verkauft. Die nächsten Nachrichten in einer Stunde.
5: Der Radio SAW Verkehrsservice, der schnellste im SAW-Land, unterstützt durch KI. Nichts los auf den Straßen, es rollt ohne größere Staus. Alle Verkehrsmeldungen auch immer aktuell auf radio-saw.de und in unserer App. Gute Fahrt durchs SAW-Land.

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1: Der Radio SAW Verkehrsservice, der schnellste im SAW-Land, unterstützt durch KI. Nichts los auf den Straßen, es rollt ohne größere Staus. Alle Verkehrsmeldungen auch immer aktuell auf radiosaw.de und in unserer App. Gute Fahrt durchs SAW-Land.

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1: Ich bin Philipp Nützig. Guten Morgen. Die ersten Bundesländer ziehen Konsequenzen aus dem Niedrigwasser in den Flüssen. NRW, Rheinland-Pfalz, Niedersachsen und das Saarland lockern das Lkw-Fahrverbot für Sonn- und Feiertage. Mehr von Tom Husse.
2: Die Regelung tritt schon jetzt am Wochenende in Kraft und soll bis spätestens Ende September laufen, heißt es aus den jeweiligen Verkehrsministerien. Mit der Maßnahme sollen Unternehmen unterstützt werden, die bei ihren Transporten wegen der niedrigen Pegel vom Wasser auf die Straße oder Schiene ausweichen müssen. Ausnahmen vom Sonn- und Feiertagsfahrverbot hatte auch Bundesverkehrsminister Bilger nach der Niedrigwasserkonferenz mit Experten ins Spiel gebracht.
1: Zwischen Spanien und Italien ist ein Streit um Grenzkontrollen entbrannt. Als Reaktion auf italienische Kontrollen für Flüge und Schiffe aus Spanien hat Madrid nun selbst welche eingeführt. Italien wollte sich mit den Kontrollen vor einer Migrationswelle aus Ceuta schützen. Spanien hält das für unfair und den Interessen der EU zuwider. Kein Migrant, der vergangene Woche irregulär nach Ceuta gelangt war, habe Zutritt zum Schengen-Raum erhalten. Es hat offenbar schon wieder einen Vorfall mit Drohnen in Deutschland gegeben. Wie unter anderem die Süddeutsche Zeitung berichtet, sind zwei Drohnen über einem Bundeswehrstandort in NRW gekreist. Auf dem Stützpunkt in Mechernich werden Patriot-Flugabwehrsysteme repariert. Zwischen Berlin und Paris fahren erstmal keine Direktzüge mehr. Die Verbindung ist wegen technischer Probleme erstmal aus dem Fahrplan genommen, heißt es von der Deutschen Bahn. Wie lange das so bleibt, steht noch nicht fest. Den Direktzug zwischen den beiden Hauptstädten gibt es seit Ende 2024. Es bleibt beim Baustopp für den umstrittenen Ballsaal am Weißen Haus in Washington. Ein Berufungsgericht bestätigte die richterliche Anordnung aus dem März. Der Kongress hätte dem Bau zustimmen müssen, heißt es. Für das pompöse Prestigeprojekt von US-Präsident Trump wurde der historische Ostflügel des Weißen Hauses abgerissen. Die nächsten Nachrichten in einer Stunde.
3: Der Radio SAB Verkehrsservice, der schnellste im SAB-Land, unterstützt durch KI. Auf der B2 Gera Richtung Leipzig. Vorsicht in beiden Richtungen zwischen der A38 Kreuz Leipzig Süd und der Abfahrt Richard-Lehmann-Straße kommt ein Falschfahrer entgegen. Bitte nicht überholen. Auf der B2 Gera Richtung Leipzig zwischen der A38 Kreuz Leipzig Süd und der Abfahrt Richard-Lehmann-Straße ist in beiden Richtungen ein Falschfahrer unterwegs. Bitte nicht überholen. 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
1: Katy Perry. 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
1: Der Radio SAW Verkehrsservice, der schnellste im SAW-Land, unterstützt durch KI. Es gibt gerade keine Staus, ihr kommt entspannt durch. Alle Verkehrsmeldungen auch immer aktuell auf radiosaw.de und in unserer App. Gute Fahrt durchs SAW-Land.

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1: Ich bin Philipp Nützig. Guten Morgen. Die ersten Bundesländer lockern wegen des Niedrigwassers das Sonntagsfahrverbot für Lastwagen. In NRW, Rheinland-Pfalz, Niedersachsen und dem Saarland wird es ab sofort außer Kraft gesetzt. Ausnahmen vom Sonn- und Feiertagsverbot hatte auch Bundesverkehrsminister Bilger nach der Niedrigwasserkonferenz mit Experten ins Spiel gebracht. So sollen Unternehmen unterstützt werden, die bei ihren Transporten wegen der niedrigen Pegel vom Wasser auf die Straße ausweichen müssen. Es hat offenbar schon wieder einen Vorfall mit Drohnen in Deutschland gegeben. Wie unter anderem die Süddeutsche Zeitung berichtet, sind zwei Drohnen über einem Bundeswehrstandort in NRW gekreist. Unterdessen laufen die Ermittlungen zum Drohnenvorfall am Leipziger Flughafen auf Hochtouren und es wird weiter über eine bessere Drohnenabwehr diskutiert. Der Chef der Münchner Sicherheitskonferenz, Wolfgang Ischinger, sagt bei Phoenix:
2: Es gibt die Möglichkeit, solche Drohnen zu bekämpfen. Es muss eben geklärt sein, wer darf das, wer kann das und wer koordiniert das. Das darf jetzt nicht nochmal eine einjährige oder zweijährige Debatte zwischen Ländern und Bund auslösen, sondern hier muss endlich mal klar Schiff gemacht werden.
1: Wer von Italien nach Spanien einreist, muss ab sofort durch eine Grenzkontrolle. Das hat die spanische Regierung angekündigt. Zuvor hatte Italien bereits Kontrollen wegen der Flüchtlingskrise in Ceuta eingeführt. Madrid findet das völlig überzogen. Beide Länder haben keine gemeinsame Landgrenze. Die Weltgesundheitsorganisation drängt wegen der Ebola-Epidemie in der Demokratischen Republik Kongo auf Impfstofftests. Ein gegen eine andere Ebola-Variante zugelassenes Mittel könnte auch jetzt helfen, heißt es von der WHO. Darauf würden erste Ergebnisse hindeuten. Tausende Menschen haben sich bereits infiziert. Die Krisensitzung nach dem Scheitern seiner WM-Investorenpläne hat für FIFA-Präsident Infantino nur teilweise den gewünschten Effekt gebracht. Der norwegische Verband fordert offiziell seinen Rücktritt. Auch die Spielergewerkschaft FIFPro und weiter die UEFA stellen sich offen gegen ihn. Die nächsten Nachrichten in einer Stunde.
3: Der Radio SAW Verkehrsservice, der schnellste im SAW-Land, unterstützt durch KI. Auf der A2 Magdeburg Richtung Braunschweig. Achtung, zwischen Helmstedt West und Rennau liegen Reifenteile auf der linken Spur. Alle Verkehrsmeldungen auch immer aktuell auf radio-saw.de und in unserer App. Gute Fahrt durchs SAW-Land.

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3: Der Radio SAW Verkehrsservice, der schnellste im SAW-Land, unterstützt durch KI. Auf der A2 Magdeburg Richtung Braunschweig, Achtung, zwischen Helmstedt West und Rennau liegen Reifenteile auf der linken Spur. Auf der A7 Kassel Richtung Hannover, zwischen Bokenem und dem Dreieck Salzgitter, hat es einen Unfall auf der linken Spur gegeben. Alle Verkehrsmeldungen auch immer aktuell auf radio-saw.de und in unserer App. Gute Fahrt durchs SAW-Land.

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7: Ich bin André Glatzel. Guten Morgen. Die ersten Bundesländer ziehen Konsequenzen aus dem Niedrigwasser in den Flüssen. NRW, Rheinland-Pfalz, Niedersachsen und das Saarland lockern das Lkw-Fahrverbot für Sonn- und Feiertage. Mehr von Tom Husse.
8: Die Regelung tritt schon jetzt am Wochenende in Kraft und soll bis spätestens Ende September laufen, heißt es aus den jeweiligen Verkehrsministerien. Mit der Maßnahme sollen Unternehmen unterstützt werden, die bei ihren Transporten wegen der niedrigen Pegel vom Wasser auf die Straße oder Schiene ausweichen müssen. Ausnahmen vom Sonn- und Feiertagsfahrverbot hatte auch Bundesverkehrsminister Bilger nach der Niedrigwasserkonferenz mit Experten ins Spiel gebracht.
7: Die Debatte über eine bessere Drohnenabwehr in Deutschland reißt nicht ab. In NRW gab es jetzt offenbar einen weiteren Vorfall mit den Fluggeräten. Zwei Drohnen sind in der Nacht zu Freitag über einem Bundeswehrstandort aufgetaucht. Das berichtet unter anderem die Süddeutsche Zeitung. Auf dem Stützpunkt in Mechernich werden Patriot-Flugabwehrsysteme repariert. Unterdessen laufen die Ermittlungen nach dem Fund der Sprengstoffdrohne in Leipzig weiter auf Hochtouren. Nach der Abnehmspritze kommen voraussichtlich nächsten Monat die Abnehmpillen. Apotheken warnen da schon jetzt vor verharmlosenden Online-Angeboten. Die Pillen seien keine Lifestyle-Produkte, sondern hochwirksame Medikamente mit Nebenwirkungen, so die Bundesvereinigung Deutscher Apothekenverbände. Wer von Italien nach Spanien einreist, muss ab sofort durch eine Grenzkontrolle. Das hat die spanische Regierung angekündigt. Zuvor hatte Italien bereits Kontrollen wegen der Flüchtlingskrise in Ceuta eingeführt. Madrid findet das völlig überzogen. Beide Länder haben keine gemeinsame Landesgrenze. Es bleibt beim Baustopp für den umstrittenen Ballsaal am Weißen Haus in Washington. Ein Berufungsgericht hat die richterliche Anordnung aus dem März bestätigt. Der Kongress hätte dem Bau zustimmen müssen, heißt es. US-Präsident Trump will jetzt für sein pompöses Prestigeprojekt vor den obersten Gerichtshof ziehen. In der zweiten Fußball-Bundesliga rollt wieder der Ball. Hertha BSC konnte sich zur Saisoneröffnung gegen Bundesliga-Absteiger Bochum durchsetzen. Die Berliner gewannen mit 1:0 und beendeten damit eine kleine Negativserie. Seit 6 Jahren konnte die Hertha kein Auftaktspiel mehr gewinnen. Die nächsten Nachrichten in einer Stunde.
9: Guten Morgen. 2:02, Radio SAW Muckefuck am Samstag. Wir haben für euch den schnellsten Verkehrsservice im SAW-Land. A2 Richtung Berlin zwischen Kreuz und Braunschweig Nord und Braunschweig Flughafen. Behinderung nach einem Unfall. A2 Richtung Hannover zwischen Braunschweig Wartenbüttel und Raststätte Zwartdorfer Holz. Behinderung nach einem Unfall. Weiter im Kreuz Hannover Ost ist die Überfahrt zur A7 Richtung Hamburg gesperrt. A7 Richtung Hamburg. Im Kreuz Hannover Ost ist die Überfahrt zur A2 Richtung Berlin gesperrt. Und die A2 ist Richtung Berlin zwischen dem Dreieck Hannover West und Hannover Bodenfeld. Bis Montag früh gesperrt wegen Bauarbeiten. Eine Umleitung ist ausgeschildert. Die Flitzerblitzer. Stehen auf der A2 Richtung Berlin hinter Allerengersleben und in Höhe Raststätte Buckautal. A9 Richtung München zwischen Niemegk und Klammerzins. A36 Richtung Braunschweig, Höhe Wernigerode Nord. A38 Richtung Göttingen in Höhe Merseburg Süd. In Weißenfels Käthe-Kollwitz-Straße. In Wolfsburg Braunschweiger Straße und Ortsausgang Schwanebeck in Richtung Quenstedt. Das war's. Habt ihr vielleicht noch was gesehen? So ein Flitzerblitzer oder ein Stau? Ruft uns doch gerne an. Die kostenfreie Service-Hotline 0800 1630 630. WhatsApp geht natürlich auch. Die Nummer auf radiosw.de. Wir wünschen euch eine gute Fahrt durchs SAW-Land. Da kann man gut campen. Da gibt's viel Grün, da gibt's viel Natur, da gibt's viel Wasser in Plötzki. Bei Gommern im Moment 11 Grad. Das bleibt jetzt nicht so. Also, das mit den Temperaturen. Es wird richtig warm. 24 bis 28 Grad, viel Sonne, wenig Wolken, noch höhere Temperaturen. Morgen dann wieder zum Sonntag 30 bis 34 Grad. Wir sind am Schwitzen.
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9: Nächstes Jahr mehrfach in Deutschland. Ich glaube, ich muss mir noch Tickets besorgen für Teddy Swims. Mr. Know-It-All, der kommt hier gleich. Abracadabra, auch in der Playlist von Lady Gaga. Wir haben so ein bisschen 2000er R&B für euch von Mary Mary, Shackles, Praise Yours, unserem Urban Music Stream. Kommt nach Tom Gregory. Guten Morgen.

0: Guten Morgen.
1: Was geht denn da so an diesem Wochenende beim Aachener Stadtfest? Das lassen wir uns nachher mal ganz in Ruhe erzählen von unserer Kollegin Freddy Holzapfel, die das Ganze nämlich für euch heute moderiert. 5 Wochen Sommerferien haben wir hinter uns, noch eine vor uns. Wie viel Sommer da wir noch bekommen, hört ihr noch in dieser Stunde. Und die Pause in Liga 2 haben wir jetzt hinter uns. Heute darf der FCM wieder ran. Was wir gegen Braunschweig erwarten können, auch das noch vor 7 von Trainer Patrick Sander. Gleich so ein bisschen 90er-Feeling, Ace of Base, All That You Want. Kommt nach Hause hier, Radio SAW, Muckefuck am Samstag. Guten Morgen.

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3: Guten Morgen. 6.30 Uhr, Radio SAW Muckefuck am Samstag. Wir haben für euch den schnellsten Verkehrsservice im SAW-Land. A2 Richtung Berlin, zwischen Kreuz Braunschweig Nord und Braunschweig Flughafen, Behinderung nach einem Unfall auf der linken Spur. A2 Richtung Hannover, im Kreuz Hannover Ost ist die Überfahrt zur A7 Richtung Hamburg gesperrt. A7 Richtung Hamburg, im Kreuz Hannover Ost ist die Überfahrt zur A2 Richtung Berlin gesperrt. Und die A2 ist Richtung Berlin, zwischen dem Dreieck Hannover West und Hannover Bodfeld bis Montag früh wegen Bauarbeiten gesperrt. Umleitung ist ausgeschildert. Hier stehen die Flitzerblitzer auf der A2 Richtung Berlin, hinter Allerengersleben und in Höhe Raststätte Buckautal. A9 Richtung München, zwischen Nemeck und Klammerzins. A36 Richtung Braunschweig, Höhe Wernigerode Nord. A38 Richtung Göttingen, Höhe Merseburg Süd. Weißenfels, Käthe-Kollwitz-Straße, Wolfsburg-Braunschweiger Straße und Ortsausgang Schwanebeck Richtung Quenstedt. Das war's. Habt ihr vielleicht noch was entdeckt, so ein Flitzerblitzer oder ein Stau? Ruft uns doch gerne an, die kostenfreie Service-Online 0800 1630 630. WhatsApp geht natürlich auch, die Nummer auf radiosaw.de. Dankeschön, wir wünschen euch eine gute Fahrt durchs SAW-Land. So, jetzt einfach mal rausgehen und durchatmen. Jetzt ist echt mal angenehm, richtig frisch. Hurau, bei Köthen 12 Grad. Bevor es danach wieder nach oben geht auf dem Thermometer bis 28, viel Sonne, wenig Wolken. Und morgen der Sonntag noch heißer, 30 bis 34 Grad. Und der Sommer geht ja weiter. 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
3: Auch weiterhin schönes Sommer-Badewetter. Wie warm es wird, wie warm die Seen im SAW-Land sind. Wir fragen gleich mal nach bei unserem Wetterexperten Frank Gabel nach Michael Schulte und seinem 5 AM. Direkt nach Nina Chuba. Gemeinsam mit Two Colors. Heavy Metal Love. Guten Morgen.

0: Ihr merkt schon, der Sommer geht weiter und wie hier bei uns im SAW-Land. Jetzt die letzte Woche für die Sommerferien-Kids. Frank Abel, du Wetterauskenner, wie geht's denn da weiter?
1: Ja, für Ferien-Kids super Wetter. Das

0: 8.8.26 ist heute mal wieder ein Saisonstart in Liga 2 für den FCM gegen Eintracht Braunschweig. Heute Mittag um 13 Uhr in der FNet Arena. Trainer Patrick Sander.
1: Erstmal erwarte ich eine tolle Atmosphäre. Es wird knistern, aber das macht ja den Fußball aus. Ne? Keiner weiß so richtig, wo er steht. Auch so ein Floskel nach einer Vorbereitung. Ich glaube, die handelnden Personen wissen schon genau, inwieweit Braunschweig das dann zulässt, dass wir das, was wir uns antrainiert haben, ins Spiel reinkriegen, ist eben die Ungewissheit und macht eben auch das Ungewisse am Fußball aus.
0: 28.500 Fans werden dabei sein und wir natürlich auch. Ab 13 Uhr, wenn's knistert. Magdeburg gegen Braunschweig.

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3: Guten Morgen. Kleiner Abstecher ins Jahr 1990. Lange nicht gehört. The Farm. Spielen wir euch gleich.
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6: Ich bin André Glatzel. Guten Morgen. Die ersten Bundesländer lockern wegen des Niedrigwassers das Sonntagsfahrverbot für Lastwagen. In NRW, Rheinland-Pfalz, Niedersachsen und dem Saarland wird es ab sofort außer Kraft gesetzt. Ausnahmen vom Sonn- und Feiertagsverbot hatte auch Bundesverkehrsminister Bilger nach der Niedrigwasserkonferenz mit Experten ins Spiel gebracht. So sollen Unternehmen unterstützt werden, die bei ihren Transporten wegen der niedrigen Pegel vom Wasser auf die Straße ausweichen müssen. Die Debatte über eine bessere Drohnenabwehr in Deutschland reißt nicht ab. In NRW gab es jetzt offenbar einen weiteren Vorfall mit den Fluggeräten. Zwei Drohnen sind in der Nacht zu Freitag über einem Bundeswehrstandort aufgetaucht. Das berichtet unter anderem die Süddeutsche Zeitung. Wer von Italien nach Spanien einreist, muss ab sofort durch eine Grenzkontrolle. Das hat die spanische Regierung angekündigt. Philipp Nützig, Grund ist ein Streit beider Länder.
7: Ja, Italien hatte zuvor bereits Kontrollen wegen der Flüchtlingskrise in Ceuta eingeführt. Madrid findet das völlig überzogen und hatte Rom daher ein Ultimatum gestellt, die Kontrollen wieder abzuschaffen. Das ist nicht passiert, also gelten die Kontrollen nun in beide Richtungen. Da es keine gemeinsame Landgrenze gibt, geht es nur um Flüge und Schiffe. Außerdem heißt es, von den rund 72.000 Menschen, die vergangene Woche illegal in die Exklave Ceuta gelangt sind, hätte keiner den Schengen-Raum betreten.
6: Über eine mögliche CDU-Beteiligung an einer AfD-Regierung in Sachsen-Anhalt entscheidet nicht der Landesverband. Das hat Unionsfraktionschef Frei klargestellt. In den Funke-Zeitungen sagte er, das Kooperationsverbot sei ein Grundsatzbeschluss. Anfang September wird in Sachsen-Anhalt ein neuer Landtag gewählt. Sowas gab es im Zoo Magdeburg noch nie. Zum ersten Mal ist dort ein kleiner Elefant zur Welt gekommen. Er wurde in der Nacht zu Donnerstag geboren. Mutter ist Elefantenkuh Sveni. Ob es sich bei dem Jungtier um einen männlichen oder weiblichen Elefanten handelt, steht bislang noch nicht fest. Hertha BSC ist erstmals seit 2020 mit einem Auftaktsieg in die neue Fußballsaison gestartet. Der Zweitligist setzte sich am Abend gegen Bundesliga-Absteiger Bochum mit 1:0 durch. Heute trifft Bundesliga-Absteiger Heidenheim auf Aufsteiger Osnabrück und Ex-Bundesligist Wolfsburg muss gegen Kaiserslautern ran. Die nächsten Nachrichten in einer Stunde.
3: Guten Morgen. 7:02. Radio SAB Muckefuck am Samstag. Wir haben für euch den schnellsten Verkehrsservice im SAB-Land. A2 Richtung Berlin. Zwischen Kreuz Braunschweig Nord und Braunschweig Flughafen. Behinderung nach einem Unfall auf der linken Spur. A2 Richtung Hannover. Im Kreuz Hannover Ost ist die Überfahrt zur A7 Richtung Hamburg gesperrt. A7 Richtung Hamburg. Im Kreuz Hannover Ost ist die Überfahrt zur A2 Richtung Berlin gesperrt. Die A2 ist Richtung Berlin. Zwischen dem Dreieck Hannover West und Hannover Bodfeld bis Montag früh wegen Bauarbeiten gesperrt. Umleitung ist ausgeschildert. Blitzer. Auf der A2 Richtung Berlin hinter Allerengersleben und in Höhe Raststätte Buckautal. A9 Richtung München zwischen Niemeck und Klammerzehns. A36 Richtung Braunschweig, Höhe Wernigerode Nord. A38 Richtung Göttingen in Höhe Merseburg Süd. In Halle Alte Heerstraße beidseitig, Weißenfels, Käthe-Kollwitz-Straße, Wolfsburg, Braunschweiger Straße und Ortsausgang Schwanebeck in Richtung Quenstedt. Das war's. Habt ihr vielleicht noch was entdeckt, so ein Flitzerblitzer oder ein Stau? Ruft uns gerne an, die kostenfreie Service-Online 0800 160 630. Geht's auch per WhatsApp. Die Nummer auf radiosaw.de. Dankeschön. Wir wünschen euch eine gute Fahrt durchs SAW-Land. War es euch gestern ein bisschen zu kalt? Ja? Okay. Wir können heute wieder ein bisschen was draufpacken. 24 bis 28 Grad, keine Sorge, es geht noch weiter nach oben. Morgen dann, zum Sonntag. Jetzt aber noch recht frisch in Kleinkugel bei Halle. 12 Grad, gibt nicht nur Großkugel, gibt auch Kleinkugel. Ja. Heute Nacht 17 bis 12 und der Sonntag viel Sonne, 30 bis 34 Grad. Der Sommer, der geht weiter. 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
3: Gleich frische Musik, die schon ein paar Jahre auf dem Buckel hat. Klingt ein bisschen komisch, ist aber so. Ja. Martin Garrix und Ed Sheeran, die haben vor 12 Jahren einen Song gebastelt, der hieß Repeated. Da waren sich aber die Plattenfirmen nicht so richtig einig und deswegen landete das Ding in der Schublade und alle dachten, da bleibt's auch. Aber nee, man hat sich dann doch noch geeinigt und jetzt ist es der frische Superhit. Repeated. Packe ich euch gleich in die Playlist. Hab für euch auch Sommermusik von Dante Thomas, Miss California und Miles Smith gibt's jetzt. Guten Morgen.

0: Das wird gut, das Wochenende. Heute schon bis 28 Grad, viel Sonne, wenig Wolken, überall trocken. Im Moment fühlt es sich vielleicht noch nicht so an, so mit 12, 13 Grad, aber das wird noch. Ja, was habt ihr für Pläne?
1: Ich gehe wandern in den Harz. Ich wollte nach Bad Harzburg fahren, auf den großen Bockberg.
2: Ich bin arbeiten und fahre danach auf ein Trainingscamp.
1: Wir machen Vorbereitungen wegen der Einschulung.
3: Samstag arbeiten auf jeden Fall. Hier beim Kaufland Steinecker.
4: Am Wochenende sind wir zum Geburtstag eingeladen, bei Freunden und Bekannten. Abends zum Grillen.
5: Ich fahre an die Ostsee, in den Urlaub.
6: Dieses Wochenende werde ich zum Fußball gehen, nach Magdeburg. Wir spielen gegen Braunschweig und wir werden gewinnen.
0: Auch da sind wir dabei. Viel Spaß natürlich auch oben an der Ostsee. Das Wetter passt. Vielleicht habt ihr auch Lust auf ein weißes Picknick, ne? White Picknick in Wittenberg. Das wäre heute. In Thale haben wir das Chorkonzert der Neinstädter Sommerkantorei. In Bad Harzburg ein mittelalterliches Sommerfest im Kurpark. In Benstedt das große Sommer-Open Air im Landhaus. Flohmarkt, Kinderfest und Sommerfest in Hohenzierz und die Silence Party, also so eine Party mit Kopfhörern, keiner hört was, nur unterm Kopfhörer, in Dessau. Was noch so alles geht, das hört ihr dann nachher in Freddys Familienwelt um 9:40 Uhr und lest ihr jederzeit bei uns im Netz auf radiosolvi.de. Da gibt's noch viel mehr Ideen, was ihr mit der Familie am Wochenende machen könnt. Oder ihr bleibt jetzt einfach bei uns. David Guetta, Sia, Flames.

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4: Guten Morgen. Radio SAW Muckefuck am Samstag um 7.30 Uhr wärmen für euch den schnellsten Verkehrsservice im SAW-Land. A2 Richtung Hannover. Im Kreuz Hannover Ost ist die Überfahrt zur A7 Richtung Hamburg gesperrt. A7 Richtung Hamburg. Im Kreuz Hannover Ost ist die Überfahrt zur A2 Richtung Berlin gesperrt. Und die A2 ist Richtung Berlin zwischen dem Dreieck Hannover West und Hannover Bothfeld bis Montag früh wegen Bauarbeiten gesperrt. Da gibt's aber eine Umleitung, die ist ausgeschildert. Blitzer, Blitzer. Auf der A2 Richtung Berlin, hinter Allerengersleben und Höhe Raststätte Buckautal. A9 Richtung München, zwischen Niemeyck und Klammerzehnt. A36 Richtung Braunschweig, Höhe Wernigerode Nord. A38 Richtung Göttingen, Höhe Merseburg Süd. In Halle, Alte Heerstraße beidseitig. In Weißenfels, Käthe-Kollwitz-Straße, Wolfsburg-Braunschweiger Straße und Ortsausgang Schwanebeck Richtung Quenschnitt. Das war's. Habt ihr noch was gesehen? So ein Flitzerblitzer oder ein Stau? Ruft uns doch gerne an. Die kostenfreie Service-Online 0800 1630 630. Geht auch per WhatsApp. Die Nummer auf Radio SAW.de. Dankeschön. Wir wünschen euch eine gute Fahrt durchs SAW-Land.
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4: Sommer und nix als Sommer die nächsten Tage. Da geht's mal richtig hoch, dann geht's wieder ein bisschen nach unten, aber es bleibt Sommer. Kabelitz bei Fischbeck 13 Grad, bis zu 28 heute, bis 34 Grad morgen. 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
4: Und da wartet eine Sommernachtsparty auf euch. Heute Abend von 19 Uhr bis tief in die Nacht beim Stadtfest in Aachen mit meinem Kollegen Jan Seifert. Und vorher dort das große Vereins- und Familienfest mit Freddy Holzapfel. Was die mit euch vorhat, das wird sie uns gleich erzählen. Lieblingsmusik von Bibi Rexha habe ich gleich in der Playlist. New Religion kommt noch vor 8. Auch 90er von Roxette, Dangerous, nach Ava Max. Schönen guten Morgen.

0: Happy Birthday, Shawn Mendes wird heute 28. Roger Federer feiert seinen 45. The Edge von U2 wird 65 und Schauspieler Dustin Hoffman wird heute 89. Happy Birthday.
1: 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Wieder.
2: Mit euren Ideen könnt ihr überzeugen. Das spornt euch an und verbessert eure Laune.
1: Stier.
2: Ihr seid heute in Plauderlaune. Da verliert ihr schnell die Zeit aus dem Blick.
1: Zwillinge.
2: Holt euch Hilfe, wenn ihr bei einer Entscheidung nicht weiterkommt. Ein Freund kann euch helfen.
1: Krebs.
2: Urteilt heute nicht zu schnell. Lasst euch lieber ein bisschen mehr Zeit für eine Meinung.
1: Löwe.
2: Der einfachste Weg ist manchmal der direkte. Sagt heute, was ihr denkt.
1: Jungfrau.
2: Den Abend solltet ihr ruhig gestalten. Schaltet unbedingt mal einen Gang zurück.
1: Waage.
2: Alte Wunden heilen. So entsteht Raum für etwas Schönes. Genießt es.
1: Skorpion.
2: Ihr seid heute sehr zurückhaltend und nachdenklich. Sprecht aus, was euch beschäftigt.
1: Schütze.
2: Tief Luft holen und immer schön locker bleiben. Lasst euch heute nicht stressen.
1: Steinbock.
2: Bei euch hat der Tag heute 26 Stunden. Ihr habt viel vor und erledigt alles mit einem Lächeln.
1: Wassermann.
2: Los, schmeißt euch mal wieder in Schale und unternehmt etwas. Ihr werdet sehen, das wird euch gut tun.
1: Fische.
2: Ihr fühlt euch jemandem besonders nah. Ein schönes Gefühl. Genießt es.
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7: Ich bin André Glatzel. Guten Morgen. Die ersten Bundesländer ziehen Konsequenzen aus dem Niedrigwasser in den Flüssen. NRW, Rheinland-Pfalz, Niedersachsen und das Saarland lockern das Lkw-Fahrverbot für Sonn- und Feiertage. Mehr von Tom Husse.
8: Die Regelung tritt schon jetzt am Wochenende in Kraft und soll bis spätestens Ende September laufen, heißt es aus den jeweiligen Verkehrsministerien. Mit der Maßnahme sollen Unternehmen unterstützt werden, die bei ihren Transporten wegen der niedrigen Pegel vom Wasser auf die Straße oder Schiene ausweichen müssen. Ausnahmen vom Sonn- und Feiertagsfahrverbot hatte auch Bundesverkehrsminister Bilger nach der Niedrigwasserkonferenz mit Experten ins Spiel gebracht.
7: Die Ausbrüche von KI-Modellen bei Tests haben zuletzt wieder eine Diskussion um den Umgang mit der Technik ausgelöst. Viele sorgen sich um die Sicherheit im Netz, weil Cyberkriminelle vielleicht leichteres Spiel haben. KI-Experte Thorsten Holz vom Max-Planck-Institut für Sicherheit sieht dadurch aber eher Unternehmen in Gefahr. Er sagte uns:
9: Als Privatperson muss man sich jetzt nicht unbedingt Sorgen machen, weil die Angriffe auf Privatpersonen ist meistens, dass also ein Betrüger versucht, das Opfer dazu zu bringen, ein solches Passwort einzugeben oder auf einen Link drauf zu klicken, oder es werden gestohlene Passwörter benutzt. Und das sind eben die Angriffe, die jetzt über KI-Modelle nicht unbedingt deutlich besser werden.
7: Familien bekommen ab kommendem Jahr mehr Kindergeld. 8 Euro mehr im Monat, schreibt die Bild. 2028 kommen nochmal 5 Euro dazu. Auch Grund- und Kinderfreibetrag sollen steigen. Finanziert wird das unter anderem durch höhere Steuern für Spitzenverdiener. Es hat offenbar schon wieder einen Vorfall mit Drohnen in Deutschland gegeben. Wie unter anderem die Süddeutsche Zeitung berichtet, sind in der Nacht zu Freitag 2 Drohnen über einem Bundeswehrstandort in NRW gekreist. Auf dem Stützpunkt in Mechernich werden Patriot-Flugabwehrsysteme repariert. Demokratie ist kein Selbstläufer, meint eine Bürgerinitiative. Kurz vor den Landtagswahlen in Sachsen-Anhalt und Mecklenburg-Vorpommern hat sie deshalb eine besondere Aktion gestartet. Bei einer Radtour durch beide Bundesländer machen die Fahrer in mehreren Städten Halt, um mit den Menschen vor Ort ins Gespräch zu kommen. Los ging es in Schwerin, die Tour endet am 5. September in Magdeburg. In der zweiten Fußball-Bundesliga rollt wieder der Ball. Hertha BSC konnte sich zur Saisoneröffnung gegen Bundesliga-Absteiger Bochum durchsetzen. Die Berliner gewannen mit 1:0 und beendeten damit eine kleine Negativserie. Seit 6 Jahren konnte die Hertha kein Auftaktspiel mehr gewinnen. Die nächsten Nachrichten in einer Stunde.
10: Guten Morgen, 8:03. Radio SAW Muckefuck am Samstag. Wir haben für euch den schnellsten Verkehrsservice im SAW-Land. A2 Richtung Hannover, im Kreuz Hannover Ost ist die Überfahrt zur A7 Richtung Hamburg gesperrt. A7 Richtung Hamburg, im Kreuz Hannover Ost ist die Überfahrt zur A2 Richtung Berlin gesperrt. Und die A2 ist Richtung Berlin zwischen dem Dreieck Hannover West und Hannover Bodfeld bis Montag früh wegen Bauarbeiten gesperrt. Umleitung ist ausgeschildert. Flitzerblitzer auf der A2 Richtung Berlin, hinter Allerengersleben und in Höhe Raststätte-Burkautal. A9 Richtung München zwischen Nemeck und Klammerzehns. A36 Richtung Braunschweig, Höhe Wernigerode-Nord. A38 Richtung Göttingen in Höhe Merseburg-Süd. In Halle Alte Heerstraße beidseitig, Weißenfels, Käthe-Kollwitz-Straße, Wolfsburg-Braunschweiger Straße und Ortsausgang Schwanebeck Richtung Quenstedt. Das war's. Habt ihr vielleicht noch was gesehen? So ein Flitzerblitzer oder ein Stau? Ruft uns gerne an, die kostenfreie Service-Hotline 0800 1630 630. Geht auch per WhatsApp, die Nummer auf radiosrw.de. Dankeschön. Wir wünschen euch eine gute Fahrt durchs SRW-Land. Nachher dann auf dem Weg zum nächsten Badesee. Die Wassertemperaturen sind ja der Hammer, oder? 24, 25, 26 Grad. Ist ja fast schon Badewanne hier. Noch wärmer übrigens das Meer rund um Mallorca. Da hat man jetzt, glaube ich, 33 Grad gemessen. Boah. Wahnsinn. Im Moment in Valroda bei Bad Bibra 13 Grad. Es werden heute bis zu 28 Grad, morgen bis zu 34 Grad und dazu viel Sonne. 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
10: Nee, die können und wollen auch gar nicht so richtig arbeiten. Die Jugend von heute, die Gen Z, die brauchen ja ihre Work-Life-Balance. Viel kann man da nicht erwarten. Was ist eigentlich dran? Am Mythos faule Jugend. Genau das wurde jetzt mal ein bisschen genauer untersucht. Das Ergebnis gibt's gleich vorher. Die Bands, die wir euch neulich nach Halle geholt haben, waren Wahnsinnskonzert auf der Peisnitz. One Republic, Need Your Love. Kommt's nach Sommermusik von Jennifer Lopez, On the Floor, direkt nach Kamrat.

0: Macht richtig Laune aufs Wochenende, Sheryl Crow, ihr 90er All I Wanna Do Is Have Some Fun, kommt gleich. Und auch Post Malone in der Playlist mit seinem Circles. Die wollen doch alle Influencer werden. Richtig arbeiten können die doch gar nicht. 3-Tage-Woche und trotzdem ist denen das immer noch zu wenig Work-Life-Balance. Stattdessen lieber mal ein Sabbatical.
1: Viel von diesen Jugendlichen hängen auf der Straße rum. Und wenn die alle arbeiten würden, dann würde man nicht bis 70 arbeiten müssen.
0: Ja, das wird gern mal über die Gen Z behauptet. Sind zu faul, wollen nicht arbeiten. Aber stimmt das überhaupt? Christoph Schüll, weil das ist ja jetzt mal ein bisschen genauer untersucht worden. Was ist denn dran am Mythos faule Jugend?
2: Ja, nicht so viel, muss man sagen. Erstmal, wen betrifft's? Hauptsächlich die Gen Z, also alle, die zwischen Ende der 90er und den frühen 2010ern geboren wurden. Die 16- bis 30-Jährigen, denen wird oft unterstellt, faul zu sein. Laut Institut für Arbeitsmarkt- und Berufsforschung stimmt das aber gar nicht. Ganz im Gegenteil, es sind so viele junge Menschen in einem Job wie seit Jahrzehnten nicht mehr.
0: Woran machen die das fest?
2: Naja, die haben sich die Arbeitszeiten zum Beispiel angeguckt und festgestellt, dass die Arbeitszeiten der Gen Z genauso steigen wie die von älteren Berufstätigen. Der Vorwurf, die würden ja weniger arbeiten, stimmt so gesehen schon mal nicht. Die wechseln auch nicht öfter den Arbeitsplatz. Das ist ja auch was, was gern mal über die jungen Menschen gesagt wird. Einmal einen stressigen Tag gehabt und schon kündigen die. Nee, das stimmt so auch nicht.
0: Aber woher kommt jetzt eigentlich die schlechte Meinung über die Gen Z?
2: Das hängt wahrscheinlich mit den Erwartungen an Arbeit zusammen. Gute Arbeit heißt nicht mehr nur fester Vertrag, regelmäßiges Einkommen. Spätestens seit Corona wünschen sich junge Leute mehr Selbstbestimmung und wollen flexibler sein. Homeoffice, flexible Arbeitszeiten und Arbeitsklima sind mittlerweile wichtige Kriterien. Gleichzeitig wachsen laut der Studie Jugend in Deutschland die Zweifel, ob sich Leistung überhaupt noch lohnt. Da entsteht dann auch schnell mal der Eindruck, dass die ja gar keinen Bock aufs Arbeiten hätten. Und eins darf man auch nicht vergessen, viele der jungen Menschen gehen noch zur Schule, stecken in der Ausbildung oder studieren. Das heißt aber nicht, dass die nicht arbeiten wollen. Auch hier ist eher das Gegenteil der Fall. Mehr als die Hälfte aller Studis verdient nebenbei schon eigenes Geld.
0: Seht doch mal, Gen Z, noch nicht so faul. Radio SOW hier, Muckefuck am Samstag. Guten Morgen.

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4: Der erste Mensch, der weniger als 100 Sekunden brauchte, um 200 Meter zu schwimmen, war Paul Biedermann aus Halle.
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6: 8:30 Uhr, guten Morgen. 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Am Samstag werden für euch den schnellsten Verkehrsservice im SAW-Lands. A2 Richtung Hannover im Kreuz Hannover Ost habt ihr in der Überfahrt zur A7 Richtung Hamburg wieder freie Fahrt. Das ist die gute Nachricht. A7 Richtung Hamburg im Kreuz Hannover Ost in der Überfahrt zur A2 Richtung Berlin auch hier wieder freie Fahrt. Bleibt nur noch ein Problem, die A2 Richtung Berlin. Zwischen dem Dreieck Hannover West und Hannover Bodfeld bis Montag früh gesperrt wegen Bauarbeiten. Umleitung ist aber ausgeschildert. Die Flitzerblitzer, die stehen da. Auf der A2 Richtung Berlin hinter Allerengersleben und in Höhe Raststätte Buckautal. A9 Richtung München zwischen Niemeck und Klammerzehns. A9 Richtung Berlin Höhe Raststätte Köckern. A36 Richtung Braunschweig Höhe Wernigerode Nord. A38 Richtung Göttingen in Höhe Merseburg Süd. Halle Alte Heerstraße beidseitig. Weißenfels Käthe-Kollwitz-Straße. Wolfsburg Braunschweiger Straße und Ortsausgang Schwanebeck Richtung Quenstedt. Habt ihr noch was? Ruft gerne an. Die kostenfreie Service-Hotline 0800 1630 630 für Flitzer, Blitzer und Staus im SAW-Land. Geht natürlich auch per WhatsApp. Die Nummer radio.saw.de. Wir wünschen euch eine gute Fahrt durchs SAW-Land.
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6: Die Sonne. Da ist er wieder in voller Pracht und heizt uns ein. Jetzt in Maisberg bei Hettstedt 16 Grad und sie macht schön warm. Heute bis 28, morgen bis 34 Grad.
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6: Nicht nur ein schönes Sommerwochenende, sondern auch ein Bike-Polo-Wochenende in Halle. Was das ist, wo es das gibt, das hört er gleich.

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1: Ja, Oberamtsrat Alfred Klausen in seinem mehr als wohl verdienten Wochenende.
2: Morgens, Alfred. Na, wie ist?
1: Ah, gut, dass du anrufst, habe.
2: Ach, schön.
1: Sag mal, kannst du in einer halben Stunde kurz rumkommen?
2: Ich?
1: Ja, ja, wir brauchen starke Männers.
2: Seit wann bezeichnest du mich als starken Mann?
1: Naja, komm, du hast schon ordentlich Muckis, ne?
2: Ja, das siehst du aber auch nur so, wenn du mich zum Schleppen brauchst.
1: Pass auf, Hans Werner. Unsere Mission läuft unter dem Decknamen Safe Ella.
2: Safe Ella?
1: Ja, du weißt doch, bei uns im Garten, der Boden, der ist doch ganz schön lehmig, ne?
2: Ja.
1: Und das hat er ja nun vor ein paar Tagen so massiv gewittert.
2: Ja, ich weiß, alles war nass. Ich wohne ja auch hier in Nettlerstedtfeld.
1: Und am Tag danach sind wir raus und haben uns in die Gartenstühle gesetzt.
2: Ella und du.
1: Ja, und plötzlich dachte ich, Ellas Stuhl sei höhenverstellbar. Du.
2: Hä?
1: Innerhalb von Sekunden ist sie in den Erdboden eingesackt.
2: Ach du Schande.
1: Und deswegen verlegen wir jetzt eine 2x2 Meter große Metallplatte unter ihrem Sitzplatz.
2: Oh Mann.
1: Na, die Platte haben wir im Baumarkt gekauft. Timmy und ich bekommen die aber nicht aus dem Auto raus.
2: Und da soll ich jetzt mit anfassen?
1: Ja, die wiegt 90 Kilo, oder?
2: Boah, aber nur, wenn du hinterher meine Osteopathie-Rechnung übernimmst.
1: Ha, pabalapap, du bekommst maximal ein Wärmepflaster spendiert. Hab noch ein gebrauchtes hier rumliegen.
2: Und ein dringendes, wärmendes Besprechungskäffchen.
1: Bingo.
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0: wird heute den ganzen Tag feiern, und zwar seinen 28. Shawn Mendes. YYY. 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Muckefunk. Am Samstag mit ganz vielen Ideen, was ihr denn jetzt am Wochenende so anstellen könnt. Hier ist der Ingolf, hallo.
1: Hallo, hier ist Paula von Trendsportring. Ich möchte euch auf ein ziemlich cooles Event am Wochenende hinweisen. Und zwar eröffnen wir unseren neuen Bike-Polo-Court auf dem Rossplatz in Halle. Das ist in der Ecke vom Steintor.
0: Bike-Polo, was ist denn das?
1: Ihr könnt euch das folgendermaßen vorstellen. Das ist wie Pferdepolo, aber mit einem Fahrrad. Es sind immer drei Personen in einem Team. Die sitzen auf einem Fahrrad, haben einen Schläger in der Hand und versuchen, einen Hartplasteball in das gegnerische Tor zu bekommen. Dieses Format wird am Wochenende zwischen 16 Teams aus ganz Deutschland, aber auch aus Österreich und Polen gespielt. Und am Sonntag gegen 16 Uhr gibt es das Finale.
0: Okay, jetzt an diesem Wochenende auf dem Rossplatz in Halle. Wann jetzt nochmal genau?
1: Samstag und Sonntag jeweils von 9 bis 17 Uhr ungefähr. Sonntag gegen 16 Uhr findet dann das Finale statt. Ihr könnt total gerne vorbeikommen und euch das einfach mal angucken. Generell hat die Sportart auch Interesse, noch neue Mitglieder aufzunehmen. Also vielleicht, wenn ihr sagt, ich suche ein neues Hobby, kommt gerne mal vorbei. Dieser Court, den gibt es erst ganz, ganz frisch in Halle und ist auch ein bisschen ein Modellprojekt. Den haben wir zusammen mit dem Trendsportring, Bike-Polo-Halle und der Stadt entwickelt. Und was daran so besonders ist, es ist ein öffentlich zugänglicher Ort und es ist ein Konglomerat, also so ein Mischformat aus Bolzplatz und Bike-Polo-Platz. Also kommt gerne einfach mal vorbei, vielleicht ist das was für euch. Wir freuen uns auf jeden Fall, euch zu sehen. Bis ganz bald.
0: Auf dem Rossplatz in Halle gibt's Bike-Polo. Ganz was Neues könnt ihr euch gerne mal anschauen. Und im Radio Harry Styles, American Girls.

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3: Benno Schmidt bestieg in den 90 Jahren seines Lebens den Brocken mehr als 9000 Mal. Das brachte ihm mehrere Einträge im Guinness-Buch der Rekorde und den Namen Brocken-Benno ein.
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5: Ich bin André Glatzel. Guten Morgen. Das Kindergeld soll nächstes Jahr um 8 Euro pro Monat steigen. So steht es in den Plänen des Bundesfinanzministeriums, schreibt die Bild. 2028 sollen nochmal 5 Euro draufkommen. Philipp Rösler mit den Einzelheiten.
6: Neben dem Kindergeld sollen auch Grund- und Kinderfreibetrag steigen. Finanzieren will man das unter anderem durch eine Ausweitung der Steuer für Spitzenverdiener. Ab einem Einkommen von 250.000 Euro soll der Steuersatz dann bei 45% liegen. Union und SPD hatten sich auf eine Einkommenssteuerreform geeinigt, um vor allem kleine und mittlere Einkommen zu entlasten. Insgesamt um rund 10 Milliarden Euro pro Jahr.
5: Die ersten Bundesländer lockern wegen des Niedrigwassers das Sonntagsfahrverbot für Lastwagen. In NRW, Rheinland-Pfalz, Niedersachsen und dem Saarland wird es ab sofort außer Kraft gesetzt. Ausnahmen vom Sonn- und Feiertagsverbot hatte auch Bundesverkehrsminister Bilger nach der Niedrigwasserkonferenz mit Experten ins Spiel gebracht. So sollen Unternehmen unterstützt werden, die bei ihren Transporten wegen der niedrigen Pegel vom Wasser auf die Straße ausweichen müssen. Über eine mögliche CDU-Beteiligung an einer AfD-Regierung in Sachsen-Anhalt entscheidet nicht der Landesverband. Das hat Unionsfraktionschef Frei klargestellt. In den Funke-Zeitungen sagte er, das Kooperationsverbot sei ein Grundsatzbeschluss. Anfang September wird in Sachsen-Anhalt ein neuer Landtag gewählt. Schon wieder hat ein Glückspilz aus NRW den Euro-Jackpot geknackt und über 32 Millionen Euro abgestaubt. Erst im Juni hatte ein Tipper ebenfalls aus Nordrhein-Westfalen den Jackpot abgeräumt und mehr als 87 Millionen Euro eingesackt. Sowas gab es im Zoo Magdeburg noch nie. Zum ersten Mal ist dort ein kleiner Elefant zur Welt gekommen. Er wurde in der Nacht zu Donnerstag geboren. Mutter ist Elefantenkuh Sveni. Ob es sich bei dem Jungtier um einen männlichen oder weiblichen Elefanten handelt, steht bislang noch nicht fest. Hertha BSC ist erstmals seit 2020 mit einem Auftaktsieg in eine neue Fußballsaison gestartet. Der Zweitligist setzte sich am Abend gegen Bochum mit 1:0 durch. Heute trifft Bundesliga-Absteiger Heidenheim auf Aufsteiger Osnabrück und Ex-Bundesligist Wolfsburg muss gegen Kaiserslautern ran. Die nächsten Nachrichten in einer Stunde.
7: Guten Morgen, 8:02. 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Wir haben für euch den schnellsten Verkehrsservice im SAW-Land. Die A2 ist Richtung Berlin zwischen dem Dreikönhofer West und Hannover Bodfeld bis Montag früh wegen Bauarbeiten gesperrt. Eine Umleitung ist ausgeschildert. Blitzer. Danke fürs Melden. Auf der A2 Richtung Berlin hinter Allerengersleben und Höhe Raststätte Buckautal. A9 Richtung München zwischen Niemeck und Klammerzehns. A9 Richtung Berlin Höhe Raststätte Köcker. A36 Richtung Braunschweig Höhe Wernigerode Nord. A38 Richtung Göttingen in Höhe Merseburg Süd. Halle Alte Heerstraße beidseitig. Weißenfels Käthe-Kollwitz-Straße. In Wolfsburg Braunschweiger Straße. Und dann steht da noch einer am Ortsausgang Schwanebeck Richtung Quenstedt. Und das war's. Habt ihr vielleicht noch was gesehen? Flitzerblitzer oder Staus? Hat sich vielleicht schon wieder was erledigt. Ruft gerne an, die kostenfreie Service-Online 0800 1630 630. WhatsApp geht auch, die Nummer auf radiosurvey.de. Wir wünschen euch eine gute Fahrt durchs SAW-Land. Noch angenehm zum Lüften, zum mal Luft reinlassen. Eggersdorf bei Schöneberg 15 Grad. Und dann später machen wir die Jalousien wieder ein bisschen weiter nach unten, damit es da drin nicht wieder wärmer wird. 28 Grad sind höchste Höchstwerte und morgen sogar bis 34 Grad. 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
7: Sommer ohne offiziellen Sommerhit geht ja gar nicht. Welcher ist es denn nun 2026 geworden? Gleich. Vorher gibt's einen 80er von Rockwell, Somebody's Watching Me. Für die ganzen Swifties im SAW-Land, Opalite nach Tom Gregory. Super.

0: bisschen paranoid. Ich habe das Gefühl, irgendjemand beobachtet mich. Somebody's watching me. Rockwell zusammen mit seinem Kumpel Michael Jackson und dessen Bruder Jermaine Jackson. Kam übrigens zu Weihnachten 83 raus und war dann im Sommer 84 der Song, der weltweit überall lief. Meine Frage an euch, was ist denn eigentlich so euer persönlicher Sommerhit?
1: Bett im Kornfeld von Jürgen Drews.
2: Ein Bett im Kornfeld, das ist immer.
1: Das ist mein Sommersong 2026. Ich liebe ihn einfach, das bringt mir gute Laune.
3: Red Hot Chili Peppers, Can't Stop, geht immer.
4: Summertime Sadness, weil das bringt die Sommerstimmung wieder zurück.
5: Der neue Song von Shakira von der WM, Die Die. Der vibe gut, wenn man im Auto unterwegs ist, Sonnenschein. Ich finde, der vibe ganz gut.
0: Und das ist auch der Sommerhit des Jahres 2026, ganz offiziell. Kommt gleich. 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
2: Der erste Europäer, der massenhaft Schuhe herstellte und das unter eigenem Markennamen, war Konrad Tack. 1883 gründete er dafür eine Fabrik in Burg bei Magdeburg.
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11: Guten Tag. Oder guten Morgen. 9.30 Uhr. 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Wir haben für euch den schnellsten Verkehrsservice im SAW-Land. Da gibt es nur diese eine Meldung für die A2. Die ist Richtung Berlin zwischen dem Dreikönhofer West und Hannover Bodfeld bis Montag früh gesperrt wegen Bauarbeiten. Umleitung ist ausgeschildert. Die Flitzerblitzer. A2 Richtung Berlin hinter Allerengersleben und Höhe Raststätte Buckautal. A9 Richtung München zwischen Nemeck und Kleimerzins. A9 Richtung Berlin Höhe Raststätte Köcker. A36 Richtung Braunschweig Höhe Wernigerode Nord. A38 Richtung Göttingen Höhe Merseburg Süd. In Halle Alte Heerstraße beidseitig. Weißenfels Käthe-Kollwitz-Straße. Wolfsburg-Braunschweiger Straße Ortsausgang Schwanebeck Richtung Quenstedt. Und falls ihr noch was sehen solltet, zum Flitzerblitzer oder einen Stau, ruft uns gerne an. Kostenfreie Service online 0800 1630 630. Geht auch per WhatsApp, die Nummer auf radiosaw.de. Dankeschön, wir wünschen euch eine gute Fahrt durchs SAW-Land. Ich weiß, einigen war das gestern ein bisschen zu frisch. Aber ich glaube, die meisten haben das einfach mal genutzt, um durchzuatmen und zu sagen, ja, es muss ja nicht jeden Tag 30 Grad sein, ne? So, heute wird es wieder ziemlich warm, bis 28 Grad. Jetzt in Maisberg bei Hettstedt 16 Grad, morgen wieder bis 34 Grad.
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11: Heute könnt ihr meine Kollegin Freddy Holzapfel mal live und in Farbe erleben. Wo genau, wird sie euch gleich erzählen in Freddys Familienwelt. Und ich spiele euch neue Musik aus Schleswig-Holstein. Mr. C. Sometimes I love you. Kommt gleich. Apropos I love you always forever. Donna Lewis, dieser 90er, kommt gleich nach DNCE. Cake by the Ocean. 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Beste Mischung, meiste Abwechslung. Einen schönen guten Morgen zusammen.

Oh, jetzt kommt noch ein Falschfahrer rein. Vorsicht bitte. Der Radius AW Verkehrsservice. Aufpassen, A2, beide Richtungen zwischen Hämeler Wald und Kreuzenhofer Buchholz. Ein Falschfahrer unterwegs. Bitte nicht überholen. Bitte rechts fahren. Wir sagen Bescheid, wenn dieser Falschfahrer wieder weg ist. Auf der A2, beide Richtungen zwischen Hämeler Wald und Kreuzenhofer Buchholz. Ein Falschfahrer unterwegs. Vorsicht.

0: Der Radius AW Verkehrsservice mit der Erinnerung, immer noch ist da ein Falschfahrer unterwegs auf der A2, beide Richtungen zwischen Hämeler Wald und Kreuzenhofer Buchholz. Da ist der Falschfahrer unterwegs, bitte äußerst rechts fahren, bitte nicht überholen, fahrt vorsichtig, wir sagen Bescheid, wenn die Gefahr vorüber ist. A2, beide Richtungen zwischen Hämeler Wald und Kreuzenhofer Buchholz, immer noch ein Falschfahrer.
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2: Auch dieses Wochenende ist viel los. Elbauenfest in Elbe-Paarei, Sommerlauf in Schirke. In Bad Harzburg beginnt um 11 das kostenlose mittelalterliche Sommerfest im Kurpark. In Hohenzierz ist Sommerfest mit Kinderfest und Flohmarkt. In Aachen, in Anhalt-Bitterfeld, geht das 30. Stadtfest weiter. Ich freue mich, wenn wir uns 13 bis 18 Uhr auf dem Markt sehen. Da steigt das große Vereins- und Familienfest mit Musik, Tanz, Line-Dance für alle, Kanu, Taekwondo und vielen regionalen Vereinen. Außerdem wird die neue Wasserkönigin gekrönt. Danach laden wir euch zur Sommernachtparty mit Joe Eimer und die Skrupellosen featuring Real Culture ein. Das komplette Programm vom kostenlosen Stadtfest in Aachen steht auf radio-saw.de. Am Wochenende wird der Kölner Platz in Magdeburg zum Streetball Court. Vor dem Hauptbahnhof gibt's rasante 3-gegen-3 Matches, spektakuläre Dunkins und Mitmachaktionen. Heute ist sogar Olympiasiegerin Svenja Brunkhorst zu Gast. Der Eintritt bei der 3x3 Basketball Series in Magdeburg ist ebenfalls frei. 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

0: Neue Musik von Mystacy. Der Falschfahrer ist leider immer noch unterwegs. Bitte weiterhin vorsichtig fahren auf der A2 beide Richtungen zwischen Hämmerler Wald und Kreuzenhofer Buchholz. Da ist der Falschfahrer unterwegs. Vorsicht auf der A2 beide Richtungen zwischen Hämmerler Wald und Kreuzenhofer Buchholz.
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Radius AW Verkehrsservice. Entwarnung für die A2, beide Richtungen zwischen Hämeler Wald und Kreuzenhofer Buchholz. Der Falschfahrer hat die Autobahn verlassen, ihr habt ja wieder freie Fahrt. Das ist eine gute Nachricht. 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
5: Ich bin André Glatzel. Guten Tag. Ab dem nächsten Jahr gibt es mehr Kindergeld. Laut Plänen des Bundesfinanzministeriums 8 Euro mehr im Monat. 2028 kommen nochmal 5 Euro dazu, schreibt die Bild. Außerdem sollen Grund- und Kinderfreibetrag steigen. Finanziert wird das unter anderem durch eine höhere Steuer für Spitzenverdiener. Union und SPD hatten sich auf eine Einkommensteuerreform geeinigt, um vor allem kleine und mittlere Einkommen zu entlasten. Insgesamt um rund 10 Milliarden Euro pro Jahr. Die ersten Bundesländer ziehen Konsequenzen aus dem Niedrigwasser in den Flüssen. NRW, Rheinland-Pfalz, Niedersachsen und das Saarland lockern das Lkw-Fahrverbot für Sonn- und Feiertage. Mehr von Tom Husse.
6: Die Regelung tritt schon jetzt am Wochenende in Kraft und soll bis spätestens Ende September laufen, heißt es aus den jeweiligen Verkehrsministerien. Mit der Maßnahme sollen Unternehmen unterstützt werden, die bei ihren Transporten wegen der niedrigen Pegel vom Wasser auf die Straße oder Schiene ausweichen müssen. Ausnahmen vom Sonn- und Feiertagsfahrverbot hatte auch Bundesverkehrsminister Bilger nach der Niedrigwasserkonferenz mit Experten ins Spiel gebracht.
5: Die EU fordert von Plattformen wie TikTok, Facebook und Instagram ein härteres Vorgehen gegen Fake News. Auslöser ist der Vorfall rund um die spanische Exklave Ceuta. Die Falschmeldung über eine offene Grenze zu Marokko hatte Zehntausende dazu gebracht, sich auf den Weg dorthin zu machen. Die Debatte über eine bessere Drohnenabwehr in Deutschland reißt nicht ab. In NRW gab es jetzt offenbar einen weiteren Vorfall mit den Fluggeräten. Zwei Drohnen sind in der Nacht zu Freitag über einem Bundeswehrstandort aufgetaucht. Das berichtet unter anderem die Süddeutsche Zeitung. Auf dem Stützpunkt in Mechernich werden Patriot-Flugabwehrsysteme repariert. Unterdessen laufen die Ermittlungen nach dem Fund der Sprengstoffdrohne in Leipzig weiter auf Hochtouren. Demokratie ist kein Selbstläufer, meint eine Bürgerinitiative. Kurz vor den Landtagswahlen in Sachsen-Anhalt und Mecklenburg-Vorpommern hat sie deshalb eine besondere Aktion gestartet. Bei einer Radtour durch beide Bundesländer machen die Fahrer in mehreren Städten Halt, um mit den Menschen vor Ort ins Gespräch zu kommen. Los ging es in Schwerin, die Tour endet am 5. September in Magdeburg. Die nächsten Nachrichten in einer Stunde.
7: 2:02, Radio SAW Muckefuck am Samstag. Wir haben für euch den schnellsten Verkehrsfluss im SAW-Land. Nur diese eine Meldung für die A2, die ist Richtung Berlin zwischen dem Dreieck Hannover West und Hannover Bodfeld bis Montag früh wegen Bauarbeiten gesperrt. Die Umleitung ist ausgeschildert.
8: Blitzer stehen. Auf der A2 Richtung Berlin hinter Allerengersleben und Höhe Raststätte-Buckautal. A9 Richtung München zwischen Nemeck und Klammerzins. A9 Richtung Berlin Höhe Raststätte-Köckern. A36 Richtung Braunschweig Höhe Wernigerode-Nord. A38 Richtung Göttingen Höhe Merseburg-Süd. Halle Alte Heerstraße beidseitig. Weißenfels Käthe-Kollwitz-Straße. Wolfsburg-Braunschweiger Straße und Ortsausgang Schwanebeck Richtung Quenstedt. Und falls ihr noch irgendwas sehen solltet, Flitzerblitzer oder Staus, ruft uns doch gerne an. Die kostenfreie Service-Online 0800 1630 630. WhatsApp geht auch. Die Nummer auf radiosrw.de. Wir wünschen euch eine gute Fahrt durchs SRW-Land. Im Moment haben wir 15 Grad in Eggersdorf bei Schönebeck und es wird noch wärmer, bis zu 28 Grad, wenig Wolken, viel Sonne, so kennen wir das. Die nächste Nacht sternenklar und schön frisch, 17 bis 12. Morgen der Sonntag noch mehr Sonne und noch höhere Temperaturen. Wir sind dann bei 30 bis 34 Grad. Sommer geht auch nächste Woche weiter.
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8: Ein herzliches Willkommen dem großen Puppenräuber hier im SRW-Land. Wer das ist und warum wir uns so freuen, dass der wieder da ist, das hört er gleich. Super.

0: wer hat den eigentlich erfunden? Den Eichenprozessionsspinner. Ja? Macht uns seit Jahren zu schaffen. Besonders in der Altmark und im Osten von Sachsen-Anhalt fühlt er sich so wohl, dass immer wieder Wege und Spielplätze oder auch Parks gesperrt werden müssen. Und umso erfreulicher ist natürlich jetzt der Fund seines natürlichen Gegenspielers. Wissenschaftler der Hochschule Anhalt haben den großen Puppenräuber wiederentdeckt. Radio-SAW-Kollegin Rebecca Göring, was macht denn diesen Käfer jetzt so besonders?
1: Ja, der Name lässt es schon vermuten, der große Puppenräuber frisst die Puppen des Eichenprozessionsspinners, aber auch die Raupen selbst. In Sachsen-Anhalt galt er seit über 60 Jahren als verschwunden und nun gibt es die kleine Sensation, er ist wieder zurück. Die Wissenschaftler haben ihn an gleich zwei Orten gefunden, im Drömling in der Altmark und bei Dessau-Roßlau, also genau in den Gebieten, die besonders stark vom Eichenprozessionsspinner befallen sind. Sie vermuten, dass er wegen des großen Nahrungsangebots aus Brandenburg wieder eingewandert ist. Denn als guter Flieger legt er für Futter auch schon mal größere Strecken zurück.
0: Gut. Kann dieser Käfer jetzt das Problem mit dem Eichenprozessionsspinner lösen?
1: Ganz allein nicht. Dafür gibt es inzwischen einfach zu viele Eichenprozessionsspinner. Aber der Käfer ist ein wichtiger Helfer der Natur. Wissenschaftler untersuchen schon seit einigen Jahren, wie natürliche Feinde besser geschützt und gefördert werden können, um damit der Natur zu helfen, wieder selbst ein besseres Gleichgewicht zu halten. Dazu gehören zum Beispiel auch Vögel, die die Raupen fressen, aber eben auch der große Puppenräuber, der sich hoffentlich nun wieder dauerhaft bei uns in Sachsen-Anhalt ansiedelt.
0: Wir drücken auf jeden Fall die Daumen, dass er bleibt. Kann er ja auch. Ist doch ganz schön hier bei uns im SAW-Land, oder? Lost Frequencies, Ellie DeWay und Ex-Ambassadors.

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5: Der höchste freistehende Glockenturm Deutschlands steht in Halle an der Saale. Der rote Turm auf dem Marktplatz hat eine Höhe von 84 Metern und beherbergt das größte Glockenspiel Europas, das Europa-Carillon. Zusammen mit den vier Türmen der Marktkirche unserer lieben Frauen bildet er die markante Silhouette der Saalestadt.
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7: Guten Tag, 10.30 Uhr. Radio SAW Muckefuck. Am Samstag werben für euch den schnellsten Verkehrsservice im SAW-Lands. A2 Richtung Berlin, zwischen Allerengersleben und Eilsleben, 10 Minuten stockend in der Baustelle. Die A2 ist Richtung Berlin, zwischen dem Dreieck Hannover West und Hannover Bodfeld bis Montag früh wegen Bauarbeiten gesperrt. Umleitung ist ausgeschildert. Die Flitzerblitzer. Auf der A2 Richtung Berlin hinter Allerengersleben und Höhe Raststätte Buckautal. A9 Richtung München zwischen Niemeck und Klammerzins. A9 Richtung Berlin Höhe Raststätte Köcker. A36 Richtung Braunschweig Höhe Wernigerode Nord. A38 Richtung Göttingen Höhe Merseburg Süd. In Halle Alte Heerstraße und Volkmannstraße jeweils beidseitig. Im neuen Renneweg in Magdeburg Stadt einwärts. In Weißenfels Käthe-Kollwitz-Straße. In Wolfsburg Braunschweiger Straße und Ortsausgang Schwanebeck Richtung Quenstedt. Und falls ihr sagt, ich habe da noch einen gesehen, dann ruft doch gerne an. Die kostenfreie Service-Hotline 0800 1630 630 geht auch per WhatsApp. Die Nummer auf radiosaw.de. Dankeschön. Wir wünschen euch eine gute Fahrt durchs SAW-Land.
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7: 30 Grad bekommen wir heute wahrscheinlich nicht, aber 20 Grad haben wir gleich in Grabow bei Burg, noch sind es da 19. Wir bekommen heute bis zu 28 Grad, ganz wenig Wolken, ganz viel Sonne, überall ganz viel trocken und heute Nacht schön frisch 17 bis 12. Dafür wird es morgen noch ein bisschen wärmer, heiß, 30 bis 34 Grad.
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7: Ihr wollt vielleicht nächstes Wochenende zum Winzerfest nach Freiburg? Wir haben da was für euch. Und zwar gleich. Vorher packen wir euch Dracula in die Playlist. Tame Impala und Jenny. Kommt nach Nico und Vince. Am I wrong? Guten Tag.

0: Nee, kein Wetter für Dracula an diesem Wochenende bei uns im SRW-Land. Viel zu viel Sonne.
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0: Die Pussycat Dolls mit 2000er R&B-Sound gleich hier bei Radio SRW. 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

Der Radius-AW-Verkehrsservice mit einem Falschfahrer. Aufpassen auf der A2 beide Richtungen. Zwischen Kreuzhannover Buchholz und Hannover Lahr ist ein Falschfahrer unterwegs. Bitte nicht überholen, bitte äußerst rechts fahren. Wir sagen Bescheid, wenn die Gefahr vorüber ist. A2 beide Richtungen. Zwischen Kreuzhannover Buchholz und Hannover Lahr ist ein Falschfahrer unterwegs. Vorsicht!

0: Habt ihr schon die neue von Michael Schulte gehört? Lovesick kommt gleich.
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0: Heute um 13 Uhr geht's endlich wieder rund in der Öffnet Arena Magdeburg gegen Eintracht Braunschweig. Es wird ja auch wieder Zeit, oder? Vorher mal noch die Fanfrage an Trainer Patrick Sander. Steffen aus Magdeburg, der will wissen, Zukowski ist ja für die polnische Nationalmannschaft nominiert und eingesetzt worden. Hat eigentlich der polnische Nationaltrainer Sander vorher angerufen und wie ist da allgemein so der Kontakt zu den Nationaltrainern? Sander hat ja noch drei weitere Nationalspieler im Team.
2: In der Regel beschränkt sich solcher Kontaktaufnahme immer auf, wenn man was will. Mit ihm hatte ich jetzt noch keinen Kontakt. Manchmal ist es halt gut, manchmal ist der Kontakt ein bisschen enger. Also von Musso, der Nationaltrainer, war mein Spieler. Da haben wir längeres Gespräche geführt. Ansonsten hält sich das in Grenzen.
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3: Michael Schulte. Love

Der Radio-SAW-Verkehrsservice mit deiner Erinnerung immer noch in Falschfahrer unterwegs auf der A2, beide Richtungen zwischen Kreuz Hannover-Buchholz und Hannover-Lahe. Fahrt ihr vorsichtig, hier ist immer noch ein Falschfahrer unterwegs.

Der Radius AG Verkehrsservice mit einer Meldung für die A2. Beide Richtungen immer noch ein Falschfahrer unterwegs. Zwischen dem Kreuz Hannover Buchholz und Hannover Lahe ist der Falschfahrer unterwegs. Bitte fahrt äußerst rechts. Bitte nicht überholen. Wir melden, sobald die Gefahr vorüber ist. Radius AG hier.

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5: Das Biosphärenreservat Mittelelbe in Sachsen-Anhalt ist neben dem Thüringer Wald das älteste in Deutschland. Es erstreckt sich entlang der Elbe und ist als einzigartiges Auenlandschaftsbiotop Heimat für über 1000 Pflanzenarten, 250 Vogelarten, 130 Bienenarten und 50 Libellenarten.
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10: Ich bin André Glatzel. Guten Tag. Das Kindergeld soll nächstes Jahr um 8 Euro pro Monat steigen. So steht es in den Plänen des Bundesfinanzministeriums, schreibt die Bild. 2028 sollen nochmal 5 Euro draufkommen. Philipp Rösler mit den Einzelheiten.
11: Neben dem Kindergeld sollen auch Grund- und Kinderfreibetrag steigen. Finanzieren will man das unter anderem durch eine Ausweitung der Steuer für Spitzenverdiener. Ab einem Einkommen von 250.000 Euro soll der Steuersatz dann bei 45% liegen. Union und SPD hatten sich auf eine Einkommenssteuerreform geeinigt, um vor allem kleine und mittlere Einkommen zu entlasten. Insgesamt um rund 10 Milliarden Euro pro Jahr.
10: Haben Cyberkriminelle durch KI leichteres Spiel? Das ist eine der Sorgen, die bei vielen zuletzt wieder aufgeflammt ist. KI-Modelle hatten sich bei Tests selbstständig gemacht und Websites gehackt. KI-Experte Thorsten Holz vom Max-Planck-Institut sagt uns aber, wenn es um Privatpersonen geht, bringt KI-Betrüger nicht groß weiter. Phishing und Co. bleiben da größtes Risiko. Und KI könne das Surfen sogar sicherer machen, so Holz.
12: Die Browser, die wir jetzt heute benutzen, sind viel, viel sicherer dank KI, weil einfach diese Modelle auch sehr gut in der Lage sind, für defensive Szenarien eingesetzt zu werden. Dass also während der Entwicklung ein Modell benutzt werden kann, um schon mal proaktiv Sicherheitslücken zu finden.
10: Es hat offenbar schon wieder einen Vorfall mit Drohnen in Deutschland gegeben. Wie unter anderem die Süddeutsche Zeitung berichtet, sind in der Nacht zu Freitag zwei Drohnen über einem Bundeswehrstandort in NRW gekreist. Auf dem Stützpunkt in Mechernich werden Patriot-Flugabwehrsysteme repariert. Die Stadtwerke in Halle und Magdeburg warnen vor Problemen beim weiteren Fernwärmeausbau. Unsichere politische Vorgaben und fehlende Fördermechanismen könnten notwendige Investitionen bremsen. Die Folge? Neben einem langsameren Ausbau könnten auch die Preise für Fernwärme steigen. Aktuell sind die aber weitgehend stabil. In Halle sind sie seit Anfang 2024 nahezu konstant. In Magdeburg lagen sie zuletzt sogar leicht unter dem Stand von Ende 2024. Das Bundesinnenministerium plant einen neuen Personalausweis. Wie die Rheinische Post schreibt, soll wohl das Adressfeld wegfallen. Denn könnte ein Umzug einfach nur noch digital erfasst werden. Bessere Sicherheitsmerkmale sollen außerdem Fälschungen schwieriger machen. Die nächsten Nachrichten in einer Stunde.
13: zwei Minuten nach 11. Der Radio-Savi-Verkehrsservice, der schnellste im SAW-Land. Immer noch ist ein Falschfahrer unterwegs auf der A2. Beide Richtungen zwischen Kreuzhannover-Buchholz und Hannover-Lahr fahrt ihr bitte unbedingt vorsichtig. A2 Richtung Berlin zwischen Alle-Engersleben und Eilsleben 15 Minuten stockend eine Baustelle. Und die A2 ist Richtung Berlin zwischen dem Dreieck-Hannover-West und Hannover-Bodfeld bis Montag früh wegen Bauarbeiten gesperrt. Umleitung ist ausgeschildert. Blitzer, die stehen. Auf der A2 Richtung Berlin, hinter Alle-Engersleben und in Höhe Raststätte-Buckautal. A9 Richtung München, zwischen Niemeck und Klammerzins. A9 Richtung Berlin, Höhe Raststätte-Köckern. A36 Richtung Braunschweig, Höhe Wernigerode-Nord. A38 Richtung Göttingen, Höhe Merseburg-Süd. B245 in Schwanebeck, beidseitig. In Halle, Alte Heerstraße, beidseitig. Volkmannstraße auch, beidseitig. Splitz in Magdeburg, Neuer Renneweg, Stadteinmerz. Weißenfels, Käthe-Kollwitz-Straße und Wolfsburg-Braunschweiger-Straße. Und es kann ja sein, dass ihr noch was seht. So ein Flitzerblitzer oder ein Stau. Sagt doch gerne Bescheid. Die kostenfreie Service online 0800 1630 630. WhatsApp geht auch. Die Nummer auf radiosurvey.de. Dankeschön. Wir wünschen euch eine gute Fahrt durchs SAW-Land. Sonne, Sonne, nix als Sonne, blauer Himmel, Wolken, ganz, ganz, ganz wenig Regen. Nö. Vielleicht in der Nacht von Sonntag auf Montag, aber ansonsten. Nö. Nota bei Zerbst. 21 Grad, heute bis 27 und morgen bis zu 34 Grad.
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13: Also noch ist die nicht zu Ende. Die Blitzer-Marathon-Woche, die geht noch bis morgen. Wir sagen euch natürlich regelmäßig, wo die Blitzer stehen. Aber was ist jetzt eigentlich mit den Radarwarnern und mit den Blitzer-Apps beim Autofahren? Dürfen wir die eigentlich nutzen? Was sagt denn das Gesetz? Und wie sieht es in anderen Ländern aus? Wir fragen gleich mal nach und haben für euch eine Hymne der 90er. Und was für eine. Jam & Spoon und Ride in the Night. Spielen euch Taylor Swift mit ihrem I Knew It, I Knew You nach Justin Timberlake.

Radius AW Verkehrsservice mit dem Hinweis, da ist immer noch ein Falschfahrer unterwegs auf der A2, beide Richtungen zwischen Kreuz Hannover-Buchholz und Hannover-Lahr. Hier ist der Falschfahrer unterwegs. Fahrt ihr bitte vorsichtig. Auf der A2, beide Richtungen zwischen Kreuz Hannover-Buchholz und Hannover-Lahr. Immer noch ein Falschfahrer.

0: Immer noch der Radius AW Verkehrsservice mit dem Hinweis, dass da ein Falschfahrer unterwegs ist. Bitte weiterhin vorsichtig fahren auf der A2 beide Richtungen zwischen Kreuz Hannover Buchholz und Hannover Lahr. Hier ist immer noch ein Falschfahrer unterwegs. Ihr seid unterwegs, mitten in den Ferien. Eine Woche haben wir noch vor uns, Sommerferien. Das heißt natürlich auch, viele von uns sind unterwegs mit dem Auto in den Urlaub. Zurück aus dem Urlaub. Immer schön aufpassen, denn noch bis morgen der große Blitzermarathon in Deutschland und auch im Ausland gelten ja nochmal so ganz andere Regeln. Wir haben mal zwei wichtige Fragen für euch geklärt, die da jetzt auf Urlaubsheim oder Hinfahrt sind und werden könnten. Tilo Vogelsang, dürfen wir denn eigentlich Radarwarner oder Blitzer-Apps beim Autofahren nutzen?
1: In Deutschland ist der Fall ganz klar. Jede automatisierte Warnung vor Blitzern ist hier verboten. Egal ob als App im Handy oder als Extragerät im Auto. Ihr dürft so eine App zwar installieren, aber während der Fahrt muss sie aus sein. Auch beim Beifahrer auf dem Handy. Das gleiche gilt für Radar-Warngeräte. Sie dürfen im Handy sein, aber ausgeschaltet. Wenn euch die Polizei damit erwischt, gibt's 75 Euro Strafe und einen Punkt in Flensburg. Im schlimmsten Fall nimmt die Polizei das Gerät dann auch noch mit.
0: Ist schon eine komische Welt, oder? Also ich darf's haben, aber ich darf's nicht benutzen. Wie sieht denn das in anderen Ländern aus? Aktuell sind ja auch viele mit dem Auto unterwegs in den Urlaub. Wie ist denn jetzt zum Beispiel in Dänemark, in Italien oder so?
1: Also in Dänemark sind Radarwarner und Blitzer-Apps komplett verboten. Da winken echt hohe Geldstrafen. In Italien gilt dasselbe. Beides ist verboten. Geräte werden eingezogen und die Strafe liegt bei ungefähr 800 Euro. In Frankreich geht es sogar noch ein bisschen härter. Ihr dürft Apps und Geräte nicht benutzen und noch nicht mal im Auto haben. Das Gerät wird beschlagnahmt. Bei fest verbauten Systemen kann sogar das ganze Auto konfisziert werden. Und die Geldstrafen liegen auch so bei 1500 Euro und mehr.
0: Krass. Also, Finger weg von Blitzer-Apps und Radarwarnern. Wenn ihr in den Urlaub startet, wo es blitzt im SAW-Land, hört ihr hier gleich wieder in einer Viertelstunde im Radio-Service-Service. Jetzt Lana Del Rey. Kiss.

0: endlich. Der Radio-SAW-Verkehrsservice mit guten Nachrichten. Der Falschfahrer auf der A2 beide Richtungen zwischen Kreuzenhofer Buchholz und Hannover Lahr ist weg. Ihr habt wieder freie Fahrt.
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4: 11.30 Uhr. Der Radio SAW Verkehrsservice, der schnellste Messer WLANs. A2 Richtung Berlin. Zwischen Allerengersleben und Eilsleben 15 Minuten Stockens. Hier wird's gebaut. Die A2 ist Richtung Berlin. Zwischen dem Dreikönhofer West und Hannover Bodfeld bis Montag früh wegen Bauarbeiten gesperrt. Umleitung ist ausgeschildert. Blitzer. A2 Richtung Berlin hinter Allerengersleben und Höhe Raststätte Buckautal. A9 Richtung München zwischen Niemeck und Klammerzehns. A9 Richtung Berlin Höhe Raststätte Köckern. A36 Richtung Braunschweig Höhe Wernigerode Nord. A38 Richtung Göttingen Höhe Merseburg Süd. B188 Richtung Wolfsburg in Miesterhorst. B245 in Schwanebeck beidseitig. In Halle Alte Heerstraße und Volkmannstraße jeweils beidseitig. Magdeburg Neuer Rennweg Stadt Einmerz. Weißenfels Käthe-Kollwitz-Straße und Wolfsburg Braunschweig. Schweigerstraße. Vielleicht habt ihr auch noch was gesehen, so ein Flitzerblitzer oder ein Stau. Ruft uns doch gerne an. Die kostenfreie Service-Hotline 0800 1630 630 geht natürlich auch per WhatsApp, die Nummer auf radiosaw.de. Dankeschön, wir wünschen euch eine gute Fahrt durchs SAW-Land.
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4: Und schon sind wir Ü20 in Drachenberg bei Wieferling. 22, kriegen heute bis 27, morgen bis 34. Gott sei Dank keine tropischen Nächte. Die nächste 17 bis 12 Grad. 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
4: Noch eine Woche Sommerferien. Wie sommerlich wird's denn? Wir fragen gleich mal unseren Wetterauskenner.

0: eine Woche Sommerferien bei uns im SOB-Land. Frank Abel, Wetterauskenner.
1: Guten Tag, Herr Kloss.
0: Und Petrus spielt mit, oder?
1: Ja, für Ferien geht's super Wetter. Das geht erstmal so weiter. Wenn überhaupt, sind ab der Nacht zum Montag am Montag selbst einzelne Schauer und Gewitter drin. Selbst das ist noch nicht sicher. Also für Landwirte richtig doof, weil Trockenheit geht weiter. Für alle, die Ferien haben, natürlich perfekt. Das Wasser 2-3 Grad wärmer als normal. In den Seen bei 25, 26 Grad. Das ist unfassbar. Und ansonsten 32 Grad zum Start in die Woche. Und wer es nicht so heiß mag, hat Dienstag und Mittwoch. Da geht's mal ein bisschen unter 30 Grad.
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Wenn es dann ab 13 Uhr heißt, Magdeburg gegen Eintracht Braunschweig in Liga 2, der Saisonauftakt, da sind wir natürlich dabei. Und mein Kollege Christoph Schüdel, der schaltet dann natürlich auch rüber in die Öffnet Arena in Magdeburg. Er übernimmt gleich ab 12. Ich wünsche euch ein schönes Wochenende.

Achtung, hier ist der Radio SAB Verkehrsservice mit zwei Sofortmeldungen. Die erste für die A2 Richtung Hannover. Zwischen Bornstedt und Eilsleben liegen zwei Alurampen auf der Fahrbahn. Und A7 Richtung Kassel zwischen dem Kreuz Hannover Kirchhorst und dem Kreuz Hannover Ost eine ungesicherte Unfallstelle. Vorsicht auf der A2 Richtung Hannover. Zwischen Bornstedt und Eilsleben zwei Alurampen auf der Fahrbahn. Und A7 Richtung Kassel zwischen dem Kreuz Hannover Kirchhorst und dem Kreuz Hannover Ost eine ungesicherte Unfallstelle.

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5: Deutschlands ältesten Fastnachtsverein finden wir nicht in Köln und auch nicht in Mainz, sondern im Landkreis Mansfeld-Südharz. Den Martins-Rita-Fastnachtsverein gibt es seit 1809.
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12: Gleich um 12. Schön, dass ihr uns dabei habt. Gleich mit Maroon 5 aus den 2000ern. Und wir starten gut gelaunt in den Samstagmittag mit Sophie and the Giants hier bei uns auf Radio SAW.
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14: Ich bin André Glatzel. Guten Tag. Ab dem nächsten Jahr gibt es mehr Kindergeld. Laut Plänen des Bundesfinanzministeriums 8 Euro mehr im Monat, schreibt die Bild. Außerdem sollen Grund- und Kinderfreibetrag steigen. Ziel von Union und SPD ist es, vor allem kleine und mittlere Einkommen zu entlasten. Die ersten Bundesländer ziehen Konsequenzen aus dem Niedrigwasser in den Flüssen. NRW, Rheinland-Pfalz, Niedersachsen und das Saarland lockern das Lkw-Fahrverbot für Sonn- und Feiertage. Mehr von Tom Husse.
15: Die Regelung tritt schon jetzt am Wochenende in Kraft und soll bis spätestens Ende September laufen, heißt es aus den jeweiligen Verkehrsministerien. Mit der Maßnahme sollen Unternehmen unterstützt werden, die bei ihren Transporten wegen der niedrigen Pegel vom Wasser auf die Straße oder Schiene ausweichen müssen. Ausnahmen vom Sonn- und Feiertagsfahrverbot hatte auch Bundesverkehrsminister Bilger nach der Niedrigwasserkonferenz mit Experten ins Spiel gebracht.
14: Das Bundesinnenministerium arbeitet an Plänen für einen neuen Personalausweis. Ohne Adressfeld und mit größerem Foto. Das berichtet die Rheinische Post. Philipp Rösler weiß mehr.
16: Wer umzieht, kennt das. Der lästige Adressaufkleber auf dem Ausweis. Der könnte bald wegfallen. Das Ministerium denkt darüber nach, das Adressfeld ganz zu streichen, weil viele Alltagsvorgänge ohnehin schon digital ablaufen. Für Fälle, wo der Ausweis bisher als Adressnachweis nötig war, soll es dann digitale Lösungen geben. Geplant sind außerdem unter anderem ein größeres Foto und bessere Sicherheitsmerkmale, um Fälschungen schwieriger zu machen.
14: Die Mehrheit der Deutschen ist skeptisch gegenüber großen US-Tech-Konzernen. Zwei Drittel halten den Einfluss von Amazon, Meta, Google und Co. für zu groß, zeigt eine Umfrage für die Welt am Sonntag. Über 60-Jährige sind dabei besonders kritisch. Hauptgrund ist die wachsende Abhängigkeit Deutschlands. Sowas gab es im Zoo Magdeburg noch nie. Zum ersten Mal ist dort ein kleiner Elefant zur Welt gekommen. Er wurde in der Nacht zu Donnerstag geboren. Mutter ist Elefantenkuh Sveni. Ob es sich bei dem Jungtier um einen männlichen oder weiblichen Elefanten handelt, steht bislang noch nicht fest. Schon wieder hat ein Glückspilz aus NRW den Euro-Jackpot geknackt und über 32 Millionen Euro abgestaubt. Erst im Juni hatte ein Tipper ebenfalls aus Nordrhein-Westfalen den Jackpot abgeräumt und mehr als 87 Millionen Euro eingesackt. Die nächsten Nachrichten in einer Stunde.
12: Ganz genau, 2:02. Hallo zusammen, hier ist der Radio SAW Verkehrsservice. Das ist der schnellste im SAW-Land. A2 beide Richtungen zwischen Bornstedt und Eilsleben liegen immer noch Alurampen auf der Fahrbahn. A2 Richtung Berlin zwischen Allerengersleben und Eilsleben stockt's an der Baustelle, plant hier circa eine Viertelstunde mehr mit ein. Die A2 ist in Richtung Berlin zwischen dem Dreieck Hannover West und Hannover Bodfeld noch bis Montag früh wegen Bauarbeiten gesperrt. Die Umleitung ist für euch eingerichtet. Dann die A7 Richtung Kassel. Zwischen dem Kreuz Hannover Kirchhorst und dem Kreuz Hannover Ost gibt's Behinderungen nach einem Unfall. Und A7 Richtung Hamburg. Zwischen dem Dreieck Walsrode und Dorfmark stockt's. Da sind zu viele Autos unterwegs. Plant hier circa eine Viertelstunde mehr mit ein. Und die Flitzerblitzer. Auf der A2 Richtung Berlin hinter Allerengersleben und in Höhe der Raststätte Buckautal. Auf der A9 Richtung München zwischen Niemeck und Kleinmarzehns. Auf der A9 Richtung Berlin in Höhe der Raststätte Köckern. A36 Richtung Braunschweig in Höhe Wernigerode Nord. A38 Richtung Göttingen in Höhe Merseburg Süd steht ein Anhänger. Auf der B188 in Miesterhorst Richtung Wolfsburg wird geblitzt. Auf der B245 in Schwanebeck beidseitig. In Halle stehen sie in der Alten Heerstraße und in der Volkmannstraße jeweils beidseitig. Dann in Magdeburg Neuer Renneweg, in Weißenfelsen Blitzer in der Käthe-Kollwitz-Straße und in Wolfsburg in der Braunschweiger Straße. Wenn ihr dazu noch was habt, noch einen Stau oder noch einen Blitzer, dann immer her damit an unsere kostenfreie Service-Hotline 0800 1630 630 oder schickt uns auch gerne WhatsApp. Alle Infos dazu auf radio.saw.de. Dankeschön schon mal und euch eine gute Fahrt. Ein richtiger Traumtag ist es heute. Es ist sonnig, es ist trocken, Temperaturen auch nicht zu heiß bei euch in Warmsdorf bei Güsten. Da sind es im Moment 21 Grad, nachher dann so um die 28. Nachts wird es oft klar sein bei bis zu 12. Morgen, der Sonntag, der hat dann auch ganz viel Sonne, hat aber auch wieder ziemlich heiße Temperaturen mit dabei. Morgen wieder eine kleine Ü30-Party bei uns mit 30 bis 34 Grad.
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12: Hi euch allen und schön, dass ihr da seid. Willkommen zurück allen, die jetzt aus dem Urlaub wiederkommen. Wir machen euch das Nachhausekommen ein bisschen schöner. Diese halbe Stunde mit dem frischen Superhit von Olivia Rodrigo. Die organisiert gerade ein eigenes Festival, bei dem ausschließlich Frauen auftreten. Außerdem gibt's das Urban Cookie Collective aus den 90ern. Und jetzt ein starker Superhit von Sophie and the Giants. Ich bin Christoph Schödel. Schönen guten Tag.

Achtung, hier ist nochmal der Radio SAW Verkehrsservice mit einer Sofortmeldung für die A9 Richtung Berlin. Bitte Achtung, zwischen dem Rastplatz Bachfurt und Leipzig West liegen Plastikteile auf der linken Spur. Seid vorsichtig, auf der A9 Richtung Berlin zwischen dem Rastplatz Bachfurt und Leipzig West liegen Plastikteile auf der linken Spur.

Vertigo, frischer Superhit von Tiffany Ehres, die startet gerade richtig durch, kommt aus Hamburg, hat sich früher heimlich aus dem Kinderzimmer geschlichen, um in Karaoke-Bars aufzutreten, hat schon Songs für Tokyo Hotel geschrieben und geht im November auf ihre erste eigene Tour. Tiffany Ehres, zuerst gehört bei uns auf Radio SAW. Heute noch was machen? Och nö, lass mal, habe ich wirklich jetzt überhaupt gar keinen Bock drauf. Damit lassen wir euch nicht davon kommen. Ja, okay, der Abend gestern beim Stadtfest Aachen, der war heftig. Mit Kinderdisco und richtig fetter Malle-Party. Unser Muckefuck Holger Tapper, der hat mit euch den Marktplatz in Ballermann- und Schinkenstraße verwandelt. Gleich ab 13 Uhr geht's auch schon direkt weiter mit dem Vereins- und Familienfest. Unsere Freddy ist bis 18 Uhr für euch da. Abends ab 19 Uhr dann noch unsere Sommernachtsparty. Also kommt gern nach Aachen. Habt Spaß, habt einfach eine gute Zeit. Das komplette Programm zum Stadtfest Aachen auch nochmal bei uns auf radio-saw.de. Ein tolles Wochenende euch und ganz ehrlich, wenn man Beyoncé im Freundebuch hat, dann hat man es wirklich, glaube ich, geschafft. Shabuzi, der hat für den Superstar als Vorband mal gespielt. Da hat es absolut gematcht und seitdem sind die beiden einfach close friends. Genauso wie Miles Smith, den hat er auch ins Herz geschlossen, seit die beiden zusammen einen Song, nämlich Blink Twice, aufgenommen haben. Und genau den gibt's jetzt hier bei uns auf Radio SAW. Shabuzi und Miles Smith. Euch einen richtig tollen Samstag.

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1: Der Radio SHB Verkehrsservice mit einer wichtigen Meldung für die A9 Richtung Berlin. Bitte aufpassen, zwischen der Raststätte Köckern und Bitterfeld-Wolfen, da sind Personen auf der Fahrbahn. Bitte Vorsicht auf der A9 Richtung Berlin, zwischen der Raststätte Köckern und Bitterfeld-Wolfen, Personen auf der Fahrbahn.

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2: Hobbithöhlen wie in Herr der Ringe. Gibt es auch in Sachsen-Anhalt. Die Höhlenwohnungen im malerischen Dörfchen Langenstein, einem Ortsteil von Halberstadt im Landkreis Harz. Jede Wohnhöhle ist etwa 30 Quadratmeter groß und verfügt über Wohn-, Schlaf- und Kinderzimmer und einen Vorratsraum. Die Höhlenwohnungen sind wahre Touristenattraktionen und können 365 Tage im Jahr besichtigt werden. Es gibt auch regelmäßig öffentliche Führungen.
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4: 12.31 Uhr, der Radio SHW Verkehrsservice. Das ist der schnellste im SHW-Land. Da braucht er ein bisschen Geduld auf der A2 Richtung Hannover zwischen Irxleben und Bornstedt, stockt wegen Bauarbeiten. Plant hier circa eine halbe Stunde mehr mit ein. Eine halbe Stunde Geduld auch auf der A2 Richtung Berlin zwischen Allerengersleben und Eilsleben, ebenfalls stockend an der Baustelle. Die A2 ist in Richtung Berlin zwischen dem Dreieck Hannover West und Hannover Bothfeld noch bis Montag früh wegen Bauarbeiten gesperrt. Die Umleitung ist für euch ausgeschildert. A7 Richtung Kassel zwischen dem Dreieck Hannover-Kirchhorst und dem Kreuz Hannover-Ost gibt es Behinderungen nach einem Unfall. A7 Richtung Hamburg vor Hildesheim staut sich wegen Bauarbeiten. Hier dauert es eine halbe Stunde länger und im weiteren Verlauf zwischen dem Dreieck Walsrode und Soltau staut es sich auch. Hier ist es sogar eine Dreiviertelstunde mehr. Und A9 Richtung Berlin zwischen der Raststätte Köckern und Bitterfeld-Wolfen immer noch Personen auf der Fahrbahn. Seid bitte vorsichtig.
5: Blitzer, Blitzer.
4: Die stehen auf der A2 Richtung Berlin hinter Allerengersleben und in Höhe der Raststätte Buckautal. Auf der A9 Richtung München wird geblitzt zwischen Niemeck und Kleinmarzehns. Auf der A9 Richtung Berlin in Höhe der Raststätte Köckern. A36 Richtung Braunschweig in Höhe Wernigerode Nord. A38 Richtung Göttingen Blitzer in Höhe Merseburg Süd. Auf der B188 in Miesterhorst Richtung Wolfsburg. Auf der B245 in Schwanebeck beidseitig. Dann stehen sie in Halle in der Alten Heerstraße und in der Volkmannstraße jeweils beidseitig, in Magdeburg im Neuen Renneweg, in Weißenfels Käthe-Kollwitz-Straße und in Wolfsburg in der Braunschweiger Straße. Und wenn ihr noch was habt, falls bei uns noch irgendwas fehlt, ein Stau oder ein Blitzer, dann sagt uns gerne Bescheid über unsere kostenfreie Service-Hotline 0800 1 630 630 oder schickt uns auch eine WhatsApp. Alle Infos dazu auf radio-saw.de. Dankeschön schon mal und euch eine gute Fahrt. Das Mittelmeer bei Mallorca mit 33 Grad, so warm wie noch nie, die Flüsse bei uns so leer wie noch nie. Wir könnten echt mal wieder ein bisschen Regen gebrauchen. Der kommt jetzt aber erstmal nicht. Heute ist es sonnig und trocken bei 23 Grad in Dorndorf bei Laucha. Maximal 28 werden es heute noch. In der Nacht, da kühlt es dann runter auf 17 bis 12. Morgen der Sonntag, bis zum Nachmittag auch wieder sonnig. Danach aus dem Harz ein paar harmlose Wolken. Und es wird wieder wärmer mit 30 bis 34 Grad. 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Start in die neue Saison für den ersten FC Magdeburg. Ab 13 Uhr spielen die Blau-Weißen gegen Eintracht Braunschweig. Wir machen euch schon mal Bock auf diesen Kracher in der zweiten Liga in 10 Minuten. Geile Mucke, die haben wir auch gleich mit den All Saints aus einem Film, den ich sehr mag. Schon allein wegen der Landschaft. Aus The Beach hören wir Pure Shores. Außerdem ganz frische Beats von Kygo und Khalid. Und jetzt eine Band aus Island, die 2012 bei uns die Charts aufgemischt hat, auf Monsters and Men und Little Talks. Ich bin Christoph Schödel und grüße euch.

0: hatte er ja noch das Bad Boy-Image. Robbie Williams aus 2000 mit Rock DJ. Guten Tag euch um gleich 12:45 mit Radio SAW. Bei uns bekommt er die beste Mischung und die meiste Abwechslung. Und ihr kriegt natürlich auch die Spiele eurer Lieblingsvereine. Heute der offizielle Saisonstart für den 1. FC Magdeburg. Zu Hause wartet gleich ab 13 Uhr Eintracht Braunschweig. Mit 28.000 wird das Stadion rappelvoll sein. Absolut volles Haus. Und FCM-Trainer Patrick Sander, der weiß auch ganz genau, worauf es diese Saison ankommen wird.
1: Ich glaube, wir werden versuchen, unseren Stil, den wir so entwickelt haben, weiter fortzuführen mit viel Ballbesitz, mit viel Präsenz, aber auch mit Aggressivität in den Zweikämpfen, mit einer höheren Auffassungsgabe, was das Verstehen von Standardsituationen angeht. Manchmal hat man dann halt auch Aussetzer drin, die man sich dann nicht so richtig erklären kann. Und demzufolge haben wir da, glaube ich, einen Schritt nach vorn gemacht, auch wenn wir gegen West Ham direkt einen Standardtor gefressen haben.
0: Ja, okay, das lassen wir jetzt auch einfach mal als kleinen Ausrutscher durchgehen. Die passieren hoffentlich gleich ab 13 Uhr gegen Eintracht Braunschweig nicht. Wir sind für euch live im Stadion dabei, schalten immer mal rüber und melden uns natürlich, sobald da ein Tor gefallen ist. Euch ein ganz wunderbares Wochenende, gleich mit Ed Sheeran und jetzt mit Icona Pop aus den 2010ern bei Radio SAW.

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4: Ich bin André Glatzel. Guten Tag. Das Kindergeld soll nächstes Jahr um 8 Euro pro Monat steigen. So steht es in den Plänen des Bundesfinanzministeriums, schreibt die Bild. 2028 sollen nochmal 5 Euro draufkommen. Philipp Rösler mit den Einzelheiten.
5: Neben dem Kindergeld sollen auch Grund- und Kinderfreibetrag steigen. Finanzieren will man das unter anderem durch eine Ausweitung der Steuer für Spitzenverdiener. Ab einem Einkommen von 250.000 Euro soll der Steuersatz dann bei 45% liegen. Union und SPD hatten sich auf eine Einkommenssteuerreform geeinigt, um vor allem kleine und mittlere Einkommen zu entlasten. Insgesamt um rund 10 Milliarden Euro pro Jahr.
4: Beim Thema KI sind viele sowieso skeptisch und mehrere unkontrollierte Ausbrüche bei Tests befeuern die Sorgen um die Cybersicherheit weiter. KI-Modelle hatten sich selbstständig gemacht und fremde Websites gehackt. Was es braucht, klare Regeln und bessere Überwachung, sagte uns der KI-Experte Thorsten Holz vom Max-Planck-Institut für Sicherheit.
6: So als Vergleich zum Beispiel, wenn jetzt ein Arzneimittel zugelassen wird, dann gibt es vorher umfangreiche Tests, die ein Pharmazieunternehmen durchführen muss. Oder es gibt auch in vielen anderen Bereichen klare Regeln, also auch zum Beispiel bei Flugzeugen oder auch beim Brandschutz. Und ich glaube, hier muss die KI-Industrie auf jeden Fall auch noch nachziehen.
4: Die ersten Bundesländer lockern wegen des Niedrigwassers das Sonntagsfahrverbot für Lastwagen. In Nordrhein-Westfalen, Rheinland-Pfalz, Niedersachsen und dem Saarland wird es ab sofort außer Kraft gesetzt. Damit sollen Unternehmen unterstützt werden, die vom Wasser auf die Straße umsteigen müssen. Eltern sollten ihre Kinder besser vor Gefahren im Internet schützen. Der Bundesverband der Kinder- und Jugendärzte fordert in der neuen Osnabrücker Zeitung, dass etwa bei Bildschirmzeit klare Grenzen gesetzt werden. Viele Eltern seien da für die Kids aber auch ein schlechtes Vorbild. Die Stadtwerke in Halle und Magdeburg warnen vor Problemen beim weiteren Fernwärmeausbau. Unsichere politische Vorgaben und fehlende Fördermechanismen könnten notwendige Investitionen bremsen. Die Folge? Neben einem langsameren Ausbau könnten auch die Preise für Fernwärme steigen. Aktuell sind die aber weitgehend stabil. In Halle sind sie seit Anfang 2024 nahezu konstant. In Magdeburg lagen sie zuletzt sogar leicht unter dem Stand von Ende 2024. Die Freiwasserschwimmer haben für das deutsche Team bei der EM in Paris die 4. Goldmedaille gewonnen. In der Mixed-Staffel war das Quartett um den zweifachen Europameister Florian Wellbrock nicht zu schlagen und siegte vor Italien und Ungarn. Die nächsten Nachrichten in einer Stunde.
7: Ganz genau 3:03. Hallo zusammen, hier ist der Radio SAB Verkehrsservice. Das ist der schnellste im SAB-Land. A2 Richtung Hannover, zwischen Irxleben und Bornstedt stockt's an der Baustelle. Plant hier ca. 30 Minuten mehr mit ein. Die A2 Richtung Berlin, zwischen Allerengersleben und Eilsleben, staut es sich auch an der Baustelle. Hier braucht er ca. 50 Minuten länger. Wenn ihr könnt, dann nutzt am besten die ausgeschilderte Umleitung ab Allerengersleben. Die A2 ist in Richtung Berlin zwischen dem Dreieck Hannover West und Hannover Bodfeld noch bis Montag früh wegen Bauarbeiten gesperrt. Die Umleitung ist für euch eingerichtet. Dann die A7 Richtung Hamburg. Zwischen dem Dreieck Walsrode und Soltau staut es sich. Hier sind einfach zu viele Autos unterwegs. Hier braucht er circa eine Dreiviertelstunde länger. Und A14 Richtung Dresden. Zwischen Halle Trotau und dem Rastplatz Petersberg liegen Plastikteile auf der Fahrbahn. Und Flitzerblitzer. Auf der A2 Richtung Berlin, hinter Allerengersleben und in Höhe der Raststätte Buckautal. Auf der A9 Richtung München, zwischen Niemeck und Kleinmarzehns. Auf der A9 Richtung Berlin, in Höhe der Raststätte Köckern. A36 Richtung Braunschweig, in Höhe Wernigerode Nord. A38 Richtung Göttingen, in Höhe Merseburg Süd. Auf der B79 in Semmenstedt aus Wolfenbüttel kommend. Dann auf der B188 in Miesterhorst Richtung Wolfsburg. Auf der B245 in Schwanebeck beidseitig wurde aufgebaut. In Halle auf der Alten Heerstraße und in der Volkmannstraße jeweils beidseitig. Dann in Magdeburg neuer Renneweg, in Weißenfels Käthe-Kollwitz-Straße und in Wolfsburg in der Braunschweiger Straße. So, und wenn ihr noch was habt, noch einen Stau oder noch einen Blitzer, dann seid ihr bei uns genau richtig an unserer kostenfreien Service-Hotline 0800 1 630 630 oder schickt uns ganz easy eine WhatsApp. Alle Infos dazu auf radio-sav.de. Dankeschön schon mal und euch eine gute Fahrt. Bei euch in Wählitz bei Hohenmölsen sind es jetzt um kurz nach eins schon 23 Grad. Die Sonne gibt heute wieder ordentlich Gas und brutzelt das dann noch hoch auf bis zu 28. Es ist nur selten mal wolkig, es bleibt auch trocken. So sieht es dann auch in der Nacht aus bei bis zu 12 Grad. Morgen ändert sich dann erst zum Nachmittag ein bisschen was. Da kommen dann über den Harz auch einige Wolken rein. Es bleibt aber trocken und es wird wieder heißer mit bis zu 34 Grad.
2: Christoph Schövel.
7: Der sagt guten Tag, wünscht euch einen tollen Samstag und hat eben schon mal die Leitung ins Stadion gecheckt. Der Ball rollt. Erstes Spiel der Saison für den ersten FC Magdeburg gegen Eintracht Braunschweig. Thilo Vogelsang ist für uns mit dabei und das ist doch bestimmt eine richtig krasse Kulisse da bei euch.
8: Ja, eine Kulisse von 28.500 Fans, denn da beide Mannschaften ja befreundet sind, müssen die Sicherheitsblöcke nicht freigehalten werden, sondern sind mit Fans belegt und deswegen ist die Effnet Arena so voll wie nie, wenn es gegen die Eintracht aus Braunschweig geht. Das Spiel begann mit 4 Minuten Verspätung, denn der Schiri hatte was am Netz des FCM, nicht zu maulen, aber rumzumäkeln, da musste was mit Gaffer und Kabelbinder schnell noch repariert werden. Reimann beginnt mit Block U im Rücken. 4 Minuten sind gespielt und es steht noch 0:0.
7: Danke dir. Wir schalten natürlich gleich wieder rüber in die Fnet Arena und halten euch da auf dem Laufenden. Eure Lieblingsmusik, die haben wir auch. Gleich mit einem 2000er, der gleichzeitig ein Startschuss für eine richtig tolle Karriere war. Supergirl von Raymond. Frische Nummer. Kommt von Teddy Swims. Nächstes Jahr im März, da kommt er für ein Konzert nach Berlin. Und jetzt der Sommersuperhit aus 2014. Robin Schulz und Prayer in Sea.

0: 1991 hat der erste FC Magdeburg gegen Eintracht Braunschweig ein Testspiel verloren. Genau aus diesem Jahr ist dieser Superhit von London Beat. Radio SHW hier, heute da spielen der erste FC Magdeburg und Eintracht Braunschweig wieder gegeneinander. Diesmal geht's um 3 Punkte in der zweiten Liga. Für uns im Stadion ist Thilo Vogelsang mit dabei. Knappe Viertelstunde ist jetzt durch. Wie sieht's denn aus bei euch?
1: Ja, viel Geplänkel. Es ist jetzt nicht wirklich ein Feuerwerk von beiden Mannschaften. Man merkt so ein bisschen so die Suche nach Abstimmungen. Wobei das, was der FCM macht, ist schon gar nicht so schlecht. Also die Abwehr ist relativ konsequent. Nicht wirklich, dass ein Herzstillstand befürchtet werden muss. Aber in der 12. Minute gab es einen wirklich langen, genauen Abschlag von Reimann direkt zu Zukowski, der den Ball super aufnimmt, in die Mitte zieht und allein auf den Keeper von Eintracht Braunschweig zuläuft. Wird dann allerdings vom Abwehrspieler noch geblockt. Aber es war so die erste Chance des FCM, wenn man das als Chance bezeichnen kann. Aber ansonsten ganz viel Stillstand, will ich nicht sagen, aber doch schon super. Aber wer mir wirklich gut gefällt, ist McNulty hier hinten, der zusammen mit Paul Jeckel das Ganze echt managt hinten. Und ich hoffe, dass es so bleibt und die 0 hinten steht. Nach 15 Minuten noch 0:0.
0: Dankeschön, Thilo. Also noch nichts passiert in der Evnet Arena zwischen dem ersten FC Magdeburg und Eintracht Braunschweig. Update vom Spiel kriegt er dann natürlich auch weiterhin hier bei uns. Und genauso gut wie die Stimmung im Stadion sind auch die Superhits hier bei uns. Gleich mit aktueller Mucke von Olivia Dean und jetzt mit Naughty Boy und Sam Smith bei Radio SHW.

0: Schönen Samstag euch mit Radio SHW und mit dem 1. FC Magdeburg gegen Eintracht Braunschweig. Eben haben wir noch gesagt, nichts passiert, ein bisschen Stillstand und jetzt ist doch was passiert. Thilo Vogelsang für uns im Stadion, was ist denn los bei euch?
1: Ja, 0-1. Ich hätte es nicht beschwören sollen, dass die 0 steht. Ich hätte es kaum ausgesprochen und den neuen McNulty so gelobt, aber Angriff vom FCM abgefangen, schnelles Umschaltspiel von Eintracht Braunschweig, der Pass kommt rechts auf Opuko, der hätte nie ankommen dürfen, McNulty ist viel zu weit weg und aus 5 Metern rechte Ecke, 5 Meter Raum, zieht er ab und flach rein in die lange Ecke rein, man konnte nichts machen. Damit steht es 0-1 nach 19 Minuten, 1. FC Magdeburg gegen Eintracht Braunschweig.
0: Okay, also Tor für Eintracht Braunschweig, der 1. FC Magdeburg liegt zu Hause zurück mit 0-1, wie es weitergeht, das hört er natürlich hier bei uns.

0: Radio SAW hier und es ist schon wieder ein Tor gefallen im Spiel 1. FC Magdeburg gegen Eintracht Braunschweig. Wir gehen direkt wieder rüber zu unserem Kollegen Thilo Vogelsang im Stadion. Thilo, wer hat denn jetzt getroffen?
1: Ja, leider wieder die Braunschweiger und das auf eine Art und Weise, die wirklich keinen Spaß macht. Also der FCM ist in der Hälfte von Eintracht Braunschweig und der neue Spieler Emanuel Joa verliert einen Zweikampf, lässt sich fallen, der Schiri fällt nicht drauf an. Ein steiler Pass über die Mittellinie, dort startet Urwig von Eintracht Braunschweig, läuft alleine auf Reimann zu und macht das Ding flach unten links rein. 0:2, jetzt ist Trinkpause, ich hoffe, dass die Trainer vom FCM mal den Jungs die Leviten lesen. 0:2. Nach 23 Minuten.
0: Der 1. FC Magdeburg liegt zurück gegen Eintracht Braunschweig mit 0:2. Alles weitere hört er natürlich hier bei uns.
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14: 13:31 haben wir es. Hallo zusammen, hier ist der Radio SAB Verkehrsservice. Das ist der schnellste im SAB-Land. A2 Richtung Hannover zwischen Irxleben und Bornstedt stockt's an der Baustelle. Ihr braucht hier circa eine halbe Stunde länger. Gegenrichtung A2 Richtung Berlin zwischen Allerengersleben und Eilsleben staut sich's auch wegen einer Baustelle. Hier braucht er sogar 50 Minuten länger. Wenn ihr könnt, dann macht einen Bogen drum. Die A2 ist in Richtung Berlin zwischen dem Dreieck Hannover West und Hannover Bothfeld noch bis Montag früh wegen Bauarbeiten gesperrt. Die Umleitung ist für euch eingerichtet. Dann die A7 Richtung Hamburg zwischen dem Dreieck Walsrode und Soltau staut es sich. Hier sind einfach zu viele Autos unterwegs. Plant hier circa eine Dreiviertelstunde mehr mit ein. Die B184 ist in beiden Richtungen in Höhe der A9-Anschlussstelle Dessau-Süd nach einem Unfall gesperrt. Wenn ihr könnt, dann umfahrt das Ganze am besten. Und eine Meldung aus dem Landkreis Harz. Die Landstraße zwischen Bärenrode und Güntersberge ist nach einem Unfall gesperrt. Und Flitzerblitzer. Auf der A2 Richtung Berlin hinter Allerengersleben und in Höhe der Raststätte Buckautal. Auf der A9 Richtung München wird geblitzt zwischen Niemeck und Kleinmarzehns. Auf der A9 Richtung Berlin in Höhe der Raststätte Köckern. A36 Richtung Braunschweig in Höhe Wernigerode Nord. A38 Richtung Göttingen in Höhe Merseburg Süd. Auf der B79 steht ein Blitzer in Semmenstedt aus Wolfenbüttel kommend. Auf der B188 in Miesterhorst Richtung Wolfsburg. Auf der B245 ein Blitzer in Schwanebeck beidseitig. In Halle stehen sie Alte Heerstraße und Volkmannstraße jeweils beidseitig. In Magdeburg auf dem neuen Renneweg wird geblitzt. In Weißenfels Käthe-Kollwitz-Straße und in Wolfsburg in der Braunschweiger Straße. Wenn noch was fehlt auf unserer Liste, vielleicht noch ein Stau oder noch ein Blitzer, dann sagt uns gern Bescheid über unsere kostenfreie Service-Hotline 0800 1 630 630 oder schickt uns eine WhatsApp. Alle Infos dazu auf radiosab.de. Dankeschön und euch eine gute Fahrt. Die letzten Tage konnten wir mal ein bisschen durchatmen. Heute wird's schon wieder wärmer und morgen, da kriegen wir schon wieder über 30 Grad. Aktuell haben wir bei euch in Reinsdorf bei Landsberg 23 Grad gemessen. Maximal 28 sind heute noch drin, kaum Wolken und trocken auch. Morgen, da kommt wieder warme Luft bei uns an. Nachmittags dann vor allem im Harz auch mal ein bisschen wolkiger. Ansonsten wird's sonnig sein bei 30 bis 34 Grad. Hier ist Radio SAB und wir schnacken auch gar nicht lange. Erster FC Magdeburg gegen Eintracht Braunschweig. Halbe Stunde ist durch. Thilo Vogelsang ist für uns im Stadion mit dabei. Thilo, ist denn jetzt seit dem 2:0 für die Braunschweiger noch was passiert?
5: Ja, ist. Also wenn ich... Es gibt ja dem direkt rot. Ist ja nicht zu fassen. Der Schiri stellt Herbert Bockhorn vom Platz. Direkt rot. Angeblich gestrecktes Bein mit offener Sohle. Also bei aller Liebe bin ich nicht dabei. Aber ich war ja eigentlich bei einer anderen Szene. Ich dachte, ich bin in... wenn ich nicht live im Stadion wäre, hätte ich gedacht, ich habe eine Wiederholung, ein Déjà-vu. In der 26. Minute wieder. Steiler Pass auf Ulbrich. Der bricht durch, läuft alleine auf Reimann durch, macht links unten rein. Nach einer halben Stunde steht es hier schon 0:3 und jetzt geht auch Bockhorn noch vom Platz. Also man kann sich den Samstagnachmittag anders vorstellen. Also 32 Minuten gespielt, 0:3 FCM gegen Eintracht Braunschweig.
14: Meine Güte, da ist ja was los bei euch. In 10 Minuten, da horcht man natürlich, ob sich noch was getan hat, ob vielleicht noch ein Tor gefallen ist. Aktuell liegt der FCM mit 0:3 gegen Braunschweig zurück. Bis dahin einen richtig tollen Samstag euch. Unter anderem gleich mit Ace of Base aus den 90ern. Wir haben einen 2000er von Dido mit dabei und jetzt eine Band, die 2013 durchgestartet ist. Hier sind Basti und Things We Lost in the Fire. Ich bin Christoph Schödel und grüß euch.

0: Ray Dalton, geiler, frischer Superhit, Radio SHW am Samstagnachmittag. Tja, seit gestern wird in der zweiten Liga wieder gespielt. Seit 13 Uhr mischt auch der erste FC Magdeburg wieder mit. Spielen zu Hause gegen Eintracht Braunschweig ist jetzt nicht mehr lange bis zur Halbzeit. Kollege Thilo Vogelsang ist für uns mit dabei, war ja schon einiges los bei euch. Wie sieht's denn jetzt aus so kurz vor der Pause?
1: Ja, und es ist noch eine ganze Menge los. Vor allem meine Laune geht direkt in den Keller, weil die Bewertung der Zweikämpfe etwas anders ist als die des Schiedsrichters, also auch die Fans, gibt es erstmal Elfmeter für Braunschweig. Ja, also eine ganz harmlose Zweikampfszene, die eigentlich eher in Richtung des FCM hätte bewertet werden müssen, guckt sich dann der Schiri doch mal an und sagt da, ja, ein Trikot gezogen, gibt Elfmeter. Also wir haben jetzt 44 Minuten gespielt, es gibt jetzt Elfmeter, Aydin läuft an, steht schon am Ball bereit, ich denke, den Elfer können wir dann noch mitnehmen. Aber ganz ehrlich, was hier abgeht, ist unfassbar. Also auch schon die rote Karte für Bockhorn. Der Ball links unten drin. 0-4, erst auf Magdeburg gegen Eintracht Braunschweig nach gespielten 44 Minuten. Ich glaube, wir brauchen alle erstmal Zeit zum Luftholen und die Halbzeitpause kommt jetzt auch gleich. Und ich hoffe, der Schiri hat einen guten Begleitschutz nach dem Spiel. In diesem Sinne zurück zu dir.
0: Ja, dann hoffen wir mal, dass zumindest in der zweiten Halbzeit dann doch noch was geht für den ersten FC Magdeburg. Ich würde sagen, wir fahren jetzt am besten erstmal kurz runter und machen uns dann fit für die zweite Halbzeit. Kurz vor der Pause steht es zwischen dem ersten FC Magdeburg und Eintracht Braunschweig 0-4. Dankeschön, Thilo. Euch ein fantastisches Wochenende. Gleich hier auf Radio SHW mit Nico Santos und vorher noch mit Michael Schulte und Back to the Start.
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5: Ich bin Tom Husse. Guten Tag. Das Kindergeld soll nächstes Jahr um 8 Euro pro Monat steigen. So steht es in Plänen des Bundesfinanzministeriums, schreibt die Bild. 2028 soll nochmal 5 Euro draufkommen. Philipp Rösler mit den Einzelheiten.
6: Neben dem Kindergeld sollen auch Grund- und Kinderfreibetrag steigen. Finanzieren will man das unter anderem durch eine Ausweitung der Steuer für Spitzenverdiener. Ab einem Einkommen von 250.000 Euro soll der Steuersatz dann bei 45% liegen. Union und SPD hatten sich auf eine Einkommenssteuerreform geeinigt, um vor allem kleine und mittlere Einkommen zu entlasten. Insgesamt um rund 10 Milliarden Euro pro Jahr.
5: Die ersten Bundesländer lockern wegen des Niedrigwassers das Sonntagsfahrverbot für Lastwagen. In NRW, Rheinland-Pfalz, Niedersachsen und dem Saarland wird es ab sofort außer Kraft gesetzt. Damit sollen Unternehmen unterstützt werden, die vom Wasser auf die Schiene umsteigen müssen. Haben Cyberkriminelle durch KI leichteres Spielen? Das ist eine der Sorgen, die bei vielen zuletzt wieder aufgeflammt ist. KI-Modelle hatten sich bei Tests selbstständig gemacht und Websites gehackt. KI-Experte Thorsten Holz vom Max-Planck-Institut sagt uns aber, wenn es um Privatpersonen geht, bringt KI Betrügern nicht groß weiter. Phishing und Co. bleiben da größtes Risiko. Und KI könne das Surfen sogar sicherer machen, so Holz.
7: Die Browser, die wir jetzt heute benutzen, sind viel, viel sicherer dank KI, weil einfach diese Modelle auch sehr gut in der Lage sind, für defensive Szenarien eingesetzt zu werden. Dass also während der Entwicklung ein Modell benutzt werden kann, um schon mal proaktiv Sicherheitslücken zu finden.
5: Wer von Italien nach Spanien einreist, muss ab sofort durch eine Grenzkontrolle. Das hat die spanische Regierung angekündigt. Zuvor hatte Italien bereits Kontrollen wegen der Flüchtlingskrise in Ceuta eingeführt. Madrid findet das völlig überzogen. Beide Länder haben keine gemeinsame Landgrenze. Die Stadtwerke in Halle und Magdeburg warnen vor Problemen beim weiteren Fernwärmeausbau. Unsichere politische Vorgaben und fehlende Fördermechanismen könnten notwendige Investitionen bremsen. Die Folge, neben einem langsameren Ausbau, könnten auch die Preise für Fernwärme steigen. Aktuell sind die aber weitgehend stabil. In Halle sind sie seit Anfang 2024 nahezu konstant. In Magdeburg lagen sie zuletzt sogar leicht unter dem Stand von Ende 2024. Die nächsten Nachrichten in einer Stunde.
8: Ganz genau, 2 nach 2. Hallo zusammen, hier ist der Radio SAB Verkehrsservice. Das ist der schnellste im SAB-Land. A2 Richtung Hannover zwischen Irxleben und Bornstedt stockt wegen Bauarbeiten. Plant hier circa eine halbe Stunde mehr mit ein. A2 Richtung Berlin zwischen Allerängersleben und Eilsleben staut es sich ebenfalls an der Baustelle. Hier ist es sogar eine Dreiviertelstunde mehr. Wenn ihr könnt, dann nutzt die ausgeschilderte Umleitung ab Allerängersleben. Die A2 ist in Richtung Berlin zwischen dem Dreieck Hannover West und Hannover Bothfeld noch bis Montag früh wegen Bauarbeiten gesperrt. Eine Umleitung ist ausgeschildert. A7 Richtung Hamburg zwischen dem Dreieck Walsrode und Soltau staut es sich. Hier sind einfach zu viele Autos unterwegs. Plant hier eine halbe Stunde mehr mit ein. Die B184 ist in beiden Richtungen in Höhe der A9-Anschlussstelle Dessau-Süd nach einem Unfall gesperrt. Wenn ihr könnt, dann umfahrt das Ganze. Und eine Meldung aus dem Landkreis Harz. Die Landstraße zwischen Bärenrode und Güntersberge ist nach einem Unfall gesperrt. Und die Flitzerblitzer. Die stehen auf der A2 Richtung Berlin, hinter Alleringer'sleben und in Höhe der Raststätte Buckautal. Auf der A9 Richtung München, zwischen Niemeck und Kleinmarzehns. Auf der A36 Richtung Braunschweig, in Höhe Wernigerode Nord. Auf der A38 Richtung Göttingen, in Höhe Merseburg Süd. Auf der B79 wurde aufgebaut, in Semmenstedt aus Wolfenbüttel kommend. Auf der B188 in Miesterhorst Richtung Wolfsburg. Auf der B245 stehen sie, in Schwanebeck beidseitig. In Halle auf der alten Heerstraße und in der Volkmannstraße jeweils beidseitig, dann in Magdeburg Neuer Renneweg, in Braunschweig Münchenstraße, in Weißenfels in der Käthe-Kollwitz-Straße und in Wolfsburg in der Braunschweiger Straße. Wenn ihr noch was habt, falls ihr noch irgendwas gesehen habt unterwegs, einen Stau, einen Blitzer, dann sagt uns gern Bescheid über unsere kostenfreie Service-Hotline 0800 1 630 630 oder schickt uns auch gerne WhatsApp. Alle Infos dazu auf radiosab.de. Dankeschön schon mal und euch eine gute Fahrt. Die kleine Solaranlage auf dem Balkon oder am Brunnen im Garten läuft. Es ist ja heute auch wieder super sonnig bei euch in Großpaschleben bei Köthen. Da scheint auch die Sonne bei aktuell 25 Grad. Ein bisschen was packen wir noch drauf. Maxi-Werte nachher um 28. Nachts richtig gut zum Schlafen mit 17 bis 12 Grad. Und dann gucken wir mal noch auf morgen. Da kriegen wir auch viel Sonne. Nachmittags da ziehen über den Harz ein paar Wolken rein. Es bleibt aber trocken bei bis zu 34 Grad.
4: Christoph Schödel.
8: Tag zusammen, schön, dass ihr da seid. Lange mussten wir uns gedulden. Seit gestern rollt der Ball wieder in der zweiten Fußball-Bundesliga. Seit 13 Uhr mischt auch der erste FC Magdeburg wieder mit. Müssen im ersten Spiel gleich mal gegen Eintracht Braunschweig ran. Noch ist Pause, es wurde ordentlich nachgespielt. Thilo Vogelsang für uns im Stadion, macht uns mal ein bisschen Hoffnung für die zweite Halbzeit.
9: Ja, wird schwer. Also, ja, 7 Minuten nachgespielt. Im Moment sind noch die Jungs mit den langen Haken auf dem Rasen und besser den Rasen hier und da aus. Also, bis zum Platzverweis von Bockhorn war einfach die Eintracht aus Braunschweig effizienter. Steile Welle nach vorne, sofort die Abwehr vom FCM ausgehebelt, die sonst eigentlich recht stabil stand. 0-3, dann gab es die rote Karte gegen Bockhorn und dann gab es noch einen Elfmeter kurz vor Schluss. Jetzt steht es 0-4. Mit 10 Mann in der zweiten Halbzeit, also bei aller Hoffnung und blau-weißer Brille, das fällt schwer. Auch wenn dann noch von Schiedsrichter auf dem Platz steht, der die Zweikämpfe und die Szenen, die da passieren, anders bewertet als viele Fans und auch Kommentatoren hier. Aber so ist nun mal Fußball, siebte, so ist Fußball. Wir warten, dass die zweite Halbzeit losgeht, dann gibt es mehr. Wir haben 0-4, 1. FC Magdeburg gegen Eintracht Braunschweig nach der ersten Halbzeit.
8: Ganz genau, die zweite Hälfte, 1. FC Magdeburg gegen Eintracht Braunschweig haben wir für euch natürlich im Blick, schalten auch gleich wieder rüber ins Stadion und freuen uns auf das frische Teil von Bibi Rexha. Der geht so richtig gut ab. Außerdem NSYNC und Tearing Up My Heart aus 97 und jetzt aktuelle Nummer von Allround-Talent Kenya Grace. Das ist Strangers.

0: kommt im September nach Köln, Hamburg, Berlin und München, hat schon einen Brit Award in der Tasche und war auch schon mit Olivia Rodrigo auf Tour. Holly Humberstone am Samstagnachmittag. Die beste Mischung und die meiste Abwechslung bei Radio SAW. Und es geht direkt wieder rüber in die Evnet Arena nach Magdeburg. Der erste FC Magdeburg gegen Eintracht Braunschweig. In die Pause ging es mit einem 0:4. Thilo Vogelsang, wie ist denn jetzt bei euch nach der Pause?
1: Ja, wir kommen rechtzeitig. Es ist ein Tor gefallen für die Blau-Weißen. Der FCM kommt aus der Kabine. Zwar nur zu 10, aber natürlich mit unfassbar Bock hier nicht unterzugehen. Artig setzt sich auf der linken Seite durch, flankt nach innen und da ist der Goalgetter Zuchowski und netzt ein. Also es sind gerade mal 49 Minuten gespielt. Es steht 1:4 und die Hoffnung lebt.
0: Dankeschön, Thilo. Die lebt auf jeden Fall. Wir gucken mal, ob da noch was geht. In der zweiten Halbzeit zwischen dem ersten FC Magdeburg und Eintracht Braunschweig. Und wir gehen mal kurz rein in den Radio SAW Verkehrsservice. Eine Sofortmeldung für die B180 Richtung Lutherstadt Eisleben. Zwischen Neustadt Industriegebiet und der A143 sind Personen auf der Fahrbahn. Aufpassen, B80 Richtung Lutherstadt Eisleben. Zwischen Neustadt Industriegebiet und der A143, da sind Personen auf der Fahrbahn. So, und jetzt Füße hoch, Wochenende genießen mit Radio SAW und mit den Superhits fürs SAW-Land. Jetzt mit aktuellem Sound von Coldplay.

0: Wir haben uns übers erste Tor für die Magdeburger gegen Eintracht Braunschweig gefreut. Leider nur kurze Freude. Thilo Vogelsang im Stadion, da ist schon wieder ein Tor gefallen.
1: Ja, irgendwie hört mir der Fußballgott zu und widerlegt alles, was ich sage, so ein bisschen, weil ich gesagt habe, die Hoffnung lebt. Direkt im Gegenstoß nach wieder Anstoß schossen die Braunschweiger das 1:5, die Benedetto, und haben den alten Abstand von 4 Toren wiederhergestellt. Aber trotzdem, wir bleiben hier und drücken die Daumen.
0: Ganz genau, wir drücken die Daumen. Magdeburg liegt leider zurück mit 1:5 gegen Eintracht Braunschweig. Wie es weitergeht, das hört er natürlich hier bei uns.
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4: Im Jagdschloss in den Spiegelsbergen bei Halberstadt finden wir ein Fass. Und was für eins. Das laut Guinness-Buch der Rekorde älteste Riesenweinfass. Hergestellt im Jahre 1594. Mit einem Fassungsvermögen von 144.000 Litern.
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6: Ganz genau, 14.30 Uhr, rauf geht's auf die Straßen im Radio SAW Verkehrsservice. Das ist der schnellste im SAW-Land. A2 Richtung Hannover, zwischen Irxleben und Bornstedt, stockt wegen Bauarbeiten. Plant hier eine halbe Stunde mehr mit ein. Die A2 Richtung Berlin, zwischen Allerengersleben und Eilsleben, staut es sich ebenfalls an der Baustelle. Hier ist es sogar eine Dreiviertelstunde mehr. Die A2 ist in Richtung Berlin, zwischen dem Dreieck Hannover West und Hannover Bothfeld, noch bis Montag früh wegen Bauarbeiten gesperrt. Die Umleitung ist für euch ausgeschildert. Dann die A7 Richtung Hamburg, zwischen dem Dreieck Walsrode und Soltau. Da staut es sich, da sind einfach zu viele Autos unterwegs. Plant hier circa eine halbe Stunde mehr mit ein. Und die B184 ist in beiden Richtungen in Höhe der A9 Anschlussstelle Dessau Süd nach einem Unfall gesperrt. Wenn ihr könnt, dann umfahrt das Ganze. Und Dankeschön fürs Melden der Flitzerblitzer. Die stehen auf der A2 Richtung Berlin, hinter Allerengersleben und in Höhe der Raststätte Buckautal. Dann auf der A9 Richtung München, zwischen Niemeck und Kleinmarzehns. A36 Richtung Braunschweig, in Höhe Wernigerode Nord. A38 Richtung Göttingen wurde aufgebaut, in Höhe Merseburg Süd. Auf der B79 in Semmenstedt aus Wolfenbüttel kommend. Auf der B188 in Miesterhorst Richtung Wolfsburg. Außerdem auf der B245 in Schwanebeck beidseitig. In Halle stehen sie, Alte Heerstraße und Volkmannstraße, jeweils auch beidseitig. Dann in Magdeburg Neuer Renneweg, in Braunschweig in der Münchenstraße, in Weißenfelsenblitzer in der Käthe-Kollwitz-Straße, in Wolfsburg Braunschweiger Straße und am Ortsausgang Satuelle Richtung Haldensleben wurde auch noch aufgebaut. Und wenn ihr noch was habt, noch einen Stau oder einen Blitzer, die wir gerade noch nicht auf dem Schirm haben, dann klingelt gern durch über unsere kostenfreie Service-Hotline 0800 1 630 630 oder schickt uns eine WhatsApp. Alle Infos dazu auf radiosaw.de. Dankeschön schon mal und euch eine gute Fahrt.
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6: Das geht jetzt in den nächsten Tagen immer hoch und dann auch wieder runter bei den Temperaturen. Mal ist es richtig heiß, dann ist es einfach nur angenehm. Ich würde sagen, heute, da haben wir so einen ganz normalen, schönen Sommertag. Die Sonne scheint und es ist trocken. Bei euch in Mainsdorf bei Roßlau haben wir dazu jetzt 24 Grad. Bis 28 geht's noch hoch. Die Nacht dann voll okay mit 17 bis 12 Grad. Morgen am Sonntag, da wird's dann wieder heiß. Die Sonne ist da und mit der geht's dann wieder hoch auf bis zu 34 Grad. Hi zusammen am Samstag, Radio SAW hier und wir haben für euch die zweite Fußball-Bundesliga auf dem Schirm. Der erste FC Magdeburg aktuell gegen Eintracht Braunschweig. Das macht heute leider nicht ganz so viel Spaß. Wir schalten wieder rüber zu Thilo Vogelsang in die FNet Arena.
7: Ja, der Spielstand ist 1:6. Also es kommt auch so ein bisschen jetzt, ich will nicht sagen Härte rein, aber es ist schon halt, also bei so einem Spielstand ist es natürlich auch nachzuvollziehen. Und nur zu 10 versucht der FCM zu retten, was zu retten ist. Und der Einsatz stimmt. Auf jeden Fall ist in der 65. eine recht seltene Szene passiert. Patrick Sander war an der Linie. Normalerweise bei einem Spiel gehört ja die Linie Pascal Ibold. Aber er ging dann doch mal in einer kurzen Wechselpause an die Linie. Sprach kurz mit Zipkowski, legte beide Zeigefinger an die Schläfen, als wollte er sagen, Junge, wenn du spielst, schalt das Gehirn ein und versuche, die wenigen Chancen, die wir haben, dann vielleicht noch zu nutzen. Aber ich glaube, wer hier heute als Sieger vom Platz geht, das steht fest. 68 Minuten gespielt, 1:6 Magdeburg gegen Braunschweig.
6: Danke. Dankeschön, Thilo. Wir bleiben natürlich bis zum Schluss mit dabei und sagen euch, ob da noch was geht im Spiel 1. FC Magdeburg gegen Eintracht Braunschweig in der 2. Liga. So, und jetzt trösten wir uns einfach ein bisschen mit Musik. Diese halbe Stunde freuen wir uns auf Him und Join Me aus Ende der 90er. Außerdem frischer Superhit von Katy Perry. Ab dem 2. September läuft der Film zu ihrer Welttournee im Kino, zum Beispiel im Prisma in Halle und auch im Cineplex Naumburg. Und jetzt raus mit dem ganzen Stress der Woche. Hier sind die 21 Pilots und Stressed Out. Ich bin Christoph Schödel. Hi.

0: Der Radio SAW Verkehrsservice mit gleich zwei Sofortmeldungen. Die erste für die A2 in beiden Richtungen. Zwischen dem Kreuz Hannover Ost und der Raststätte Lehrter See. Da sind Personen auf der Fahrbahn. Und A2 Richtung Hannover zwischen Braunschweig Flughafen und dem Kreuz Braunschweig Nord. Eine ungesicherte Unfallstelle. Vorsicht bitte auf der A2 in beiden Richtungen. Zwischen dem Kreuz Hannover Ost und der Raststätte Lehrter See sind Personen auf der Fahrbahn. Und A2 Richtung Hannover zwischen Braunschweig Flughafen und dem Kreuz Braunschweig Nord. Eine ungesicherte Unfallstelle.
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2: Finalwochenende beim Schul- und Heimatfest in Jessen im Landkreis Wittenberg. Gleiches Kinderumzug vom Markt zum Festzelt. Abends steigt die Party mit anstandslos und durchgeknallt, sowie Brooklyn Bounce. Morgen geht's mit der Biergartenparty, dem Festauszug, Konzertgottesdienst, dem Abhissen der Fahne, Rockpirat und einem Höhenfeuerwerk beim Jessener Schul- und Heimatfest weiter. Oper unter freiem Himmel und vor echter Schlosskulisse erlebt ihr heute im Schloss Wernigerode bei der großen Operngala. Freut euch auf berühmte Arien und Ouvertüren von internationalen Solisten hoch über der Stadt und mit Blick auf den Harz. Das komplette Programm der Wernigeröder Schlossfestspiele findet ihr auf radio-saw.de. Und ein Ausflug zur Landesgartenschau nach Leinefelde-Worbis lohnt sich immer. Dieses Wochenende bearbeitet ihr Naturstein, entdeckt auf dem kostenlosen Gärtnermarkt Pflanzen, Deko, regionale Spezialitäten. Außerdem wird das blühend duftige Gelände morgen zum Wuselgarten mit Kindertheater, Musik und Familienangeboten. Tickets für die Landesgartenschau in Leinefelde-Worbis.

0: meine Fresse, was eine Hymne von Lil Nas X. Starwalkin' am Samstagnachmittag, die beste Mischung und die meiste Abwechslung bei Radio SHB. Tja, und so abwechslungsreich hätten wir uns auch die Begegnung zwischen dem 1. FC Magdeburg und Eintracht Braunschweig gewünscht, ist dann aber leider doch ganz schön einseitig. Thilo Vogelsang für uns im Stadion hat heute auch eine harte Zeit. Wir schalten nochmal rüber zu dir.
1: Danke für dein Mitgefühl, Christoph. Also ich überlege schon die ganze Zeit, also jetzt, wenn ich jetzt das Phrasenschwein vor mir hätte, würde ich wahrscheinlich eine Menge Geld reinstecken, weil der Drops hier ist gelutscht. Das wäre der erste Fünfer. Dann gebrauchter Nachmittag wäre der zweite Fünfer und naja, so geht's halt weiter. Also Spielstand für die, die jetzt gerade vielleicht das zuhören, 1-6. Das Spiel ist eigentlich gar nicht so schlecht. Also ich würde mal auch sagen, nochmal ins Phrasenschwein, 2-3 Tore zu hoch. Die Niederlage für Braunschweig, oder besser die Niederlage für den FCM, der Sieg für Braunschweig, geht eigentlich voll in Ordnung. Das Dumme ist halt einfach, dass Tor 2 und Tor 3 eigentlich hätten vermieden werden müssen. Aber der FCM ist auf gut Weg. Das erste Spiel der neuen Saison, mein Kollege Frank Wiedemann neben mir, der baut mich die ganze Zeit auf. Das Mensch, erstes Spiel der neuen Saison. Wir steigen jetzt nicht deswegen gleich ab, aber es gibt eine Menge zu tun. Es sind 85 Minuten gespielt. 1. FC Magdeburg, Eintracht Braunschweig 1-6.
0: Es ist nicht mehr viel auf der Uhr im Spiel. 1. FC Magdeburg gegen Eintracht Braunschweig. Jungs, halte durch. Vielleicht geht ja doch noch was. Vielleicht fällt noch ein Tor für die Blau-Weißen. Wir gucken einfach mal. Saisonstart in der zweiten Bundesliga. Wir sind mit dabei. Die Schlussphase nehmen wir dann natürlich auch noch mit und sagen euch dann, wie das Spiel ausgegangen ist.
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3: Katy Perry. 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
4: Ich bin Tom Husse. Guten Tag. Bundesverkehrsminister Bilger wirbt weiter für ein deutschlandweites Aussetzen des Fahrverbots an Sonn- und Feiertagen für Lkw. Unternehmen bräuchten jetzt Flexibilität, so Bilger im Deutschlandfunk. Holger Dirk mit mehr.
5: Hintergrund sind die niedrigen Flusspegel. Transporte müssen deshalb teilweise vom Wasser auf Straße und Schiene verlagert werden. Vier Bundesländer sind inzwischen vorgeprescht. Nordrhein-Westfalen, Rheinland-Pfalz, Niedersachsen und das Saarland haben das Fahrverbot ausgesetzt. Lob dafür kommt aus der Wirtschaft, Kritik dagegen von Gewerkschaften. Die befürchten eine Mehrbelastung für Lkw-Fahrer.
4: Familien bekommen ab kommendem Jahr mehr Kindergeld. 8 Euro mehr im Monat, schreibt die Bild. 2028 kommen nochmal 5 Euro dazu. Auch Grund- und Kinderfreibetrag sollen steigen. Finanziert wird das unter anderem durch höhere Steuern für Spitzenverdiener. Wer von Italien nach Spanien einreist, muss ab sofort durch eine Grenzkontrolle. Das hat die spanische Regierung angekündigt. Philipp Nützig, Grund ist ein Streit beider Länder.
6: Ja, Italien hatte zuvor bereits Kontrollen wegen der Flüchtlingskrise in Ceuta eingeführt. Madrid findet das völlig überzogen und hatte Rom daher ein Ultimatum gestellt, die Kontrollen wieder abzuschaffen. Das ist nicht passiert, also gelten die Kontrollen nun in beide Richtungen. Da es keine gemeinsame Landgrenze gibt, geht es nur um Flüge und Schiffe. Außerdem heißt es, von den rund 72.000 Menschen, die vergangene Woche illegal in die Exklave Ceuta gelangt sind, hätte keiner den Schengen-Raum betreten.
4: Das Bundesinnenministerium plant einen neuen Personalausweis. Wie die Rheinische Post schreibt, soll wohl das Adressfeld wegfallen, dann könnte ein Umzug einfach nur noch digital erfasst werden. Bessere Sicherheitsmerkmale sollen außerdem Fälschungen schwieriger machen. Sachsen-Anhalt investiert weiter in den Brandschutz. Auch in den kommenden Jahren können Gemeinden neue Feuerwehrfahrzeuge erhalten, die zentral vom Land beschafft werden, teilte das Innenministerium mit. Es seien unter anderem bereits 78 Fahrzeuge bestellt worden, die 2027 ausgeliefert und mit Geld vom Land gefördert werden. Auch für die Jahre danach stehen Mittel bereit. Die nächsten Nachrichten in einer Stunde.
7: Es ist ganz genau 2:02. Hallo zusammen, hier ist der Radio SAW Verkehrsservice. Das ist der schnellste im SAW-Land und da geht's los mit der A2 Richtung Hannover. Zwischen Irxleben und Bornstedt stockt's immer noch wegen Bauarbeiten. Ihr braucht hier circa eine Viertelstunde, um durchzukommen. Nochmal die A2 Richtung Hannover. Zwischen Braunschweig Flughafen und dem Kreuz Braunschweig Nord gibt es Behinderungen nach einem Unfall. Die A2 ist in Richtung Berlin zwischen dem Dreieck Hannover West und Hannover Bodfeld noch bis Montag früh wegen Bauarbeiten gesperrt. Nutzt hier am besten die ausgeschilderte Umleitung. Und die B184 ist in beiden Richtungen in Höhe der A9 Anschlussstelle Dessau Süd nach einem Unfall gesperrt. Wenn ihr könnt, dann umfahrt das Ganze. Und Flitzerblitzer. Auf der A2 Richtung Berlin hinter Allerengersleben und in Höhe der Raststätte Buckautal. Auf der A9 Richtung München zwischen Niemeck und Kleinmarzehns. A36 Richtung Braunschweig in Höhe Wernigerode Nord. A38 Richtung Göttingen wird geblitzt in Höhe Merseburg Süd. Auf der B4 in Höhe Marienteichbaude. Dann auf der B79 in Semmenstedt aus Wolfenbüttel kommend. Auf der B245 im Blitzer in Schwanebeck beidseitig. In Halle stehen sie Alte Heerstraße und Volkmannstraße jeweils beidseitig. In Leipzig in der Prager Straße und in der Eutritscher Straße. In Aschersleben-Güstener Straße, in Braunschweig-München Straße, in Weißenfels, da steht ein Anhänger in der Käthe-Kollwitz-Straße, in Wolfsburg, Braunschweiger Straße und am Ortsausgang Satuelle in Richtung Haldensleben. Wenn ihr noch was habt, noch einen Stau, noch einen Blitzer, dann immer her damit. An unsere kostenfreie Service-Hotline 0800 1630 630 oder schickt uns auch eine WhatsApp. Alle Infos dazu auf radiosaw.de. Dankeschön schon mal und euch eine gute Fahrt. In Stendal am Winkelmann-Museum frisch gemessene 23 Grad und in Mehringen bei Aschersleben 24. Da trocknet die Wäsche heute wieder super schnell draußen. Sind nur mal so ein paar Dekowolken am Himmel. Es bleibt trocken, auch in der Nacht. Da ist es dann oft klar bei 17 bis 12 Grad. Der Trend für morgen, der sieht auch wieder super aus. Ab mit euch an den See oder ins Freibad. Es wird sehr sonnig und auch trocken und es wird wieder wärmer mit 30 bis 34 Grad.
2: Christoph Schödel.
7: Das erste Spiel in der neuen Zweitligasaison für den 1. FC Magdeburg gegen Eintracht Braunschweig ist durch. Eben wurde abgepfiffen. Wir holen uns natürlich noch mal ein kleines Update von Thilo Vogelsang im Stadion. Thilo, wie ist denn das Ganze ausgegangen jetzt?
8: Ja, 1:6 ist der Endstand. Ich würde jetzt gerne den Stadionsprecher zitieren, der sagte, 33 Spiele bleiben noch. Ich finde, das Ergebnis ist ein bisschen zu hoch. So schlecht war der FCM nicht, aber alles in allem war Eintracht Braunschweig schon besser. Es bleibt die Hoffnung auf die anderen Spieltage. Der Wunsch nach einem guten Start ist leider nicht in Erfüllung gegangen. Nichtsdestoweniger trotz wartet ein schönes Wochenende auf uns.
7: Jawohl, der Start für den FCM in die neue Saison gegen Eintracht Braunschweig. Leider so ein bisschen in die Hose gegangen. Trotzdem vielen, vielen Dank dir, Thilo. Und auch danke, dass ihr uns heute Nachmittag mit dabei habt. Genießt den Samstag in einer Viertelstunde mit Silver und Forgiven aus Anfang der 2000er. Außerdem haben wir den ganz frischen Superhit von Tampa City. Der ist gerade super angesagt. Und jetzt schön laut machen mit Turn Off the Lights von Kato aus 2011. Ich bin Christoph Schödel und grüße euch.

One-Hit-Wonder aus Norwegen, Lene Marlin, die konzentriert sich komplett aufs Mama-Sein. Töchterchen Ellie ist mittlerweile auch schon 6 Jahre alt, wohnt aber ganz zurückgezogen und Auftritte von ihr gibt's wirklich nur noch ganz, ganz selten. Radio SHW am Samstagnachmittag. Wir bringen euch nach Hause, alle Fans des 1. FC Magdeburg. Heute wahrscheinlich ein kleines bisschen geknickt nach dem Spiel gegen Eintracht Braunschweig, aber das Gute, die neue Saison, die ist gerade erst losgegangen. Da kann wirklich noch einiges passieren und vielleicht war es ja auch so ein kleiner Weckruf für die Blau-Weißen. Wir lassen uns hier mal nicht unterkriegen und verdauen jetzt nochmal die 1:6 Klatsche mit der besten Mischung und der meisten Abwechslung. Gleich mit frischen Beats von David Guetta, Teddy Swims und Sia und jetzt mit Kygo und Parson James und Stole the Show aus 2015.

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5: Es ist kurz nach 4:30. Hallo zusammen, hier ist der Radio SAW Verkehrsservice. Das ist der schnellste im SAW-Land. A2 Richtung Hannover zwischen Irxleben und Bornstedt stockt's immer noch an der Baustelle. Ihr braucht aber nur noch 10 Minuten, um durchzukommen. Die A2 ist in Richtung Berlin zwischen dem Dreieck Hannover West und Hannover Bodfeld noch bis Montag früh wegen Bauarbeiten gesperrt. Die Umleitung ist für euch ausgeschildert. Und B184, die ist in beiden Richtungen in Höhe der A9 Anschlussstelle der Sau Süd nach einem Unfall immer noch gesperrt. Wenn ihr könnt, dann umfahrt das Ganze. Und Flitzerblitzer. Auf der A2 Richtung Berlin hinter Allerringersleben und in Höhe der Raststätte Buckautal. Auf der A9 Richtung München zwischen Niemeck und Kleinmarzehns. A36 Richtung Braunschweig in Höhe Wernigerode Nord. A38 Richtung Göttingen in Höhe Merseburg Süd steht ein Anhänger. Dann auf der B4 in Höhe Marienteichbaude. Auf der B79 in Semmenstedt aus Wolfenbüttel kommend. Auf der B245 in Schwanebeck beidseitig wird geblitzt. In Halle stehen sie in der Alten Heerstraße und in der Volkmannstraße auch jeweils beidseitig. Dann in Leipzig in der Prager Straße und in der Eutritscher Straße. In Aschersleben Blitzer in der Güstener Straße, in Braunschweig Münchenstraße, in Weißenfels Käthe-Kollwitz-Straße, in Wolfsburg Blitzer in der Braunschweiger Straße und am Ortsausgang Satuelle Richtung Haldensleben. Da wird auch geblitzt. So, und wenn ihr noch was habt, Staus oder Blitzer, dann könnt ihr gern durchklingeln über unsere kostenfreie Service-Hotline 0800 1 630 630, oder schickt uns auch gerne WhatsApp, die Nummer dazu auf radiosaw.de. Dankeschön schon mal und euch eine gute Fahrt. Im Park ein bisschen Badminton spielen oder einfach ein bisschen abhängen auf dem Balkon ist heute alles drin heute Nachmittag. Bei euch in Hasserode, bei Wernigerode, da sind auch nur ab und zu mal ein paar Wolken. Es bleibt trocken bei aktuell 24 Grad. Ansonsten kriegen wir noch schön viel Sonne. Höchstwerte heute dann bei sommerlichen 28 Grad. Nachts ist es kühler, bevor es dann morgen schon wieder heiß wird. Heute Nacht, da kriegen wir erstmal so um die 14 Grad. Morgen wieder viel Sonne und schon wieder 30 bis 34 Grad. Hi und einen schönen Samstag euch. Radio SAW hier mit der besten Mischung und der meisten Abwechslung. Ich bin Christoph Schödel und wir klären gleich mal, warum das wunderschöne Rathaus in Wernigerode mehr als ein Jahr lang eingepackt war wie ein Geschenk. Und wir machen uns eine richtig schöne Zeit in einer Viertelstunde mit dem frischen Superhit von Harry Styles. Hat sich jetzt bei einem Konzert in Mexiko direkt beim ersten Song ganz schön böse auf den Poppes gesetzt. Ist aber zum Glück nichts passiert. Außerdem gleich 90er Kuschelmucke von Simply Red und jetzt Pink und Runaway. Habt ein schönes Wochenende mit Radio SAW.

Achtung, hier ist der Radio SHB Verkehrsservice mit einer Sofortmeldung für die B107 in beiden Richtungen. Bitte aufpassen, zwischen Fischbeck und Jericho gibt's eine ungesicherte Unfallstelle. Bitte seid vorsichtig auf der B107 zwischen Fischbeck und Jericho, eine ungesicherte Unfallstelle.

In der ZDF-Mediathek können wir gerade eine 1-Stunden-Doku über das Leben von Lady Gaga streamen. Lohnt sich, kann ich euch sagen. Noch mehr Streaming-Tipps unserer Muckefuchs auf radio-shb.de und gleich für euch die Imagine Dragons und Demons aus 2013 hier bei uns auf Radio SHB. Habt einen schönen Samstag und guckt euch einfach mal das Rathaus Wernigerode an. Guckt da ruhig mal vorbei. Mehr als ein Jahr war das jetzt in eine bunte Plane gehüllt, so wie bei Christo sozusagen. Der Reichstag in Berlin, der war ja auch mal komplett eingehüllt. Laura Födisch, warum war denn das schöne

0: Und jetzt konnte Oberbürgermeister Tobias Kascher die Fassade offiziell freigeben und hat dabei selbst einige neue Dinge entdeckt.
1: Ich habe ein Stadtwappen ganz links am Rathaus entdeckt, was ich vorher nie gesehen habe, weil es einfach verwittert war. Also es gibt ganz viele Details, auch in den Knaggenfiguren, die man jetzt gut erkennen kann. Beschriftungen kann man besser lesen. Also die Gäste und auch die Wernigeröder sollen sich Zeit nehmen, das Rathaus genau zu betrachten. Man wird ganz viele Details entdecken, die man vorher nicht wahrgenommen hat.
0: Ja, das Rathaus war ja schon immer ein Hingucker, aber jetzt leuchtet es so richtig, gerade durch den Kontrast mit den dunklen Balken und der roten Farbe. Und das kam bei den Besuchern auch so richtig gut an.
2: Ist auch wirklich toll geworden von den Farben, mit den Blumen und allem drum und dran. Ist schon wirklich ein Hingucker im Stadtbild.
3: Ist das ja nun mal das Wahrzeichen der Stadt. Und von daher denke ich, ja, wir Wernigeröder sind wirklich sehr stolz.
4: Ja, ich habe vor 20 Jahren hier geheiratet und finde es natürlich jetzt umso schöner, dass wir einen neuen Glanz erstrahlt.
0: Von außen sieht jetzt also alles wieder schick aus, aber innen ist noch einiges zu tun.
1: Wir arbeiten aktuell im Ratskeller, also im Gaststättenbereich. Das Standesamt wird sicherlich auch noch über ein Jahr dauern und dann kann auch wieder im Rathaus vernünftig geheiratet werden, das ist der nächste Schritt.
0: Wann die Gesamtsanierung jetzt beendet sein wird, das steht bislang noch nicht fest. Sie war nötig geworden, weil unter anderem die Tragfähigkeit gesichert werden musste. Das Rathaus ist ja nun auch schon über 600 Jahre alt. Da ist so eine Generalüberholung auch mal nötig.
5: Ja, na und ist doch super. Im nächsten Jahr kann im Rathaus Wernigerode also wieder geheiratet werden. Und wenn ihr schon mal lunzen wollt, wie das Rathaus jetzt aussieht, dann Radio SHW Instagram aufmachen. Da haben wir ein paar Bilder vom frisch enthüllten Rathaus Wernigerode für euch.
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6: Ich bin Tom Husse. Guten Tag. Das Kindergeld soll nächstes Jahr um 8 Euro pro Monat steigen. So steht es in Plänen des Bundesfinanzministeriums, schreibt die Bild. 2028 soll nochmal 5 Euro draufkommen. Philipp Rösle mit den Einzelheiten.
7: Neben dem Kindergeld sollen auch Grund- und Kinderfreibetrag steigen. Finanzieren will man das unter anderem durch eine Ausweitung der Steuer für Spitzenverdiener. Ab einem Einkommen von 250.000 Euro soll der Steuersatz dann bei 45% liegen. Union und SPD hatten sich auf eine Einkommenssteuerreform geeinigt, um vor allem kleine und mittlere Einkommen zu entlasten. Insgesamt um rund 10 Milliarden Euro pro Jahr.
6: Bundesverkehrsminister Bilger fordert weiter eine deutschlandweite Aussetzung des Fahrverbots für Lkw an Sonn- und Feiertagen. Unternehmen bräuchten jetzt Flexibilität, sagt er im Deutschlandfunk. Wegen der niedrigen Flusspegel müssen Transporte von Wasser auf Straße und Schiene verlagert werden. NRW, Rheinland-Pfalz, Niedersachsen und das Saarland haben das Verbot bereits ausgesetzt. Die Wirtschaft begrüßt das, Gewerkschaften warnen dagegen vor einer Mehrbelastung für Lkw-Fahrer. Die Ausbrüche von KI-Modellen bei Tests haben zuletzt wieder eine Diskussion um den Umgang mit der Technik ausgelöst. Viele sorgen sich um die Sicherheit im Netz, weil Cyberkriminelle vielleicht leichteres Spiel haben. KI-Experte Thorsten Holz vom Max-Planck-Institut für Sicherheit sieht dadurch aber eher Unternehmen in Gefahr. Er sagte uns:
8: Als Privatperson muss man sich jetzt nicht unbedingt Sorgen machen, weil die Angriffe auf Privatpersonen ist meistens, dass also ein Betrüger versucht, das Opfer dazu zu bringen, einen solchen Passwort einzugeben oder auf einen Link drauf zu klicken. Oder es werden gestohlene Passwörter benutzt. Und das sind eben die Angriffe, die jetzt über KI-Modelle nicht unbedingt deutlich besser werden.
6: Die EU fordert von Plattformen wie TikTok, Facebook und Instagram ein härteres Vorgehen gegen Fake News. Auslöser ist der Vorfall rund um die spanische Exklave Ceuta. Die Falschmeldung über eine offene Grenze zu Marokko hatte Zehntausende dazu gebracht, sich auf den Weg dorthin zu machen. Katastrophaler Start für den 1. FC Magdeburg in die neue Saison der 2. Fußball-Bundesliga. Das Team unterlag zu Hause gegen Eintracht Braunschweig mit 1:6. Die Magdeburger mussten nach einer roten Karte mehr als eine Stunde zu 10 spielen. Die nächsten Nachrichten in einer Stunde.
9: 2:58 haben wir's. Hallo zusammen, hier ist der Radio SAW Verkehrsservice. Das ist der schnellste im SAW-Land. Die A2 ist in Richtung Berlin zwischen dem Dreieck Hannover West und Hannover Bodfeld noch bis Montag früh wegen Bauarbeiten gesperrt. Die Umleitung ist für euch ausgeschildert. Dann die A9 Richtung München zwischen Kleinmarzehns und Köselitz stockt es wegen Bauarbeiten. Ihr braucht hier ca. 25 Minuten länger. A9 Richtung Berlin zwischen dem Rastplatz Rosselquelle und Kleinmarzehns gibt's Behinderungen nach einem Unfall auf der linken Spur. B107 beide Richtungen zwischen Fischbeck und Jericho gibt's Behinderungen nach einem Unfall. Die B184 ist in beiden Richtungen in Höhe der A9 Anschlussstelle Dessau Süd nach einem Unfall immer noch gesperrt. Wenn ihr könnt, dann umfahrt das Ganze. Und eine Meldung aus dem Landkreis Börde. Zwischen Altenweddingen und dem Abzweig nach Langenweddingen laufen Personen auf der Fahrbahn. Seid hier bitte vorsichtig. Und die Blitzer, die stehen auf der A2 Richtung Berlin hinter Allerengersleben und in Höhe der Raststätte Buckautal. Auf der A9 Richtung München zwischen Niemeck und Kleinmarzehns. Auf der A36 Richtung Braunschweig in Höhe Wernigerode Nord. A38 Richtung Göttingen in Höhe Merseburg Süd, auf der B4 in Höhe Marienteichbaude, außerdem auf der B79 in Semmenstedt aus Wolfenbüttel kommend, auf der B245 in Schwanebeck beidseitig, in Halle stehen sie in der Alten Heerstraße und in der Volkmannstraße beidseitig, dann in Leipzig in der Prager Straße und in der Eutritscher Straße, in Aschersleben ein Blitzer in der Güstener Straße, in Braunschweig in der Münchenstraße, in Weißenfels in der Käthe-Kollwitz-Straße, in Wolfsburg Braunschweiger Straße und am Ortsausgang Satuelle in Richtung Haldensleben. Wenn noch was fehlt, kann ja sein, vielleicht habt ihr noch was gesehen, Stau oder Blitzer, dann immer her damit an unsere kostenfreie Service-Hotline 0800 1 630 630 oder schickt uns auch ganz easy eine WhatsApp. Alle Infos dazu auf radio.sab.de. Dankeschön schon mal und euch eine gute Fahrt. Bei euch in Hasselburg bei Flechtingen, da fällt die Gassi-Runde heute Nachmittag vielleicht auch ein bisschen länger aus. Es ist richtig angenehm mit 24 Grad, ein bisschen Sonne kriegen wir auch noch ab. Zwischendurch dann auch mal eine aufgeplusterte weiße Wolke, aber die sind total okay. Es bleibt überall trocken bei bis zu 28 Grad. Und dann gucken wir mal noch auf den Sonntagmorgen. Da gibt's so ein ähnliches Programm wie heute. Es wird aber wieder ein Zacken wärmer mit 34 Grad maximal. Und es geht nochmal rein in den Radio SHW Verkehrsservice. Eine Sofortmeldung für die A2 in beiden Richtungen. Bitte Achtung, zwischen dem Kreuz Hannover Buchholz und dem Kreuz Hannover Ost ist ein Falschfahrer unterwegs. Bitte nicht überholen und äußerst rechts fahren. Auf der A2 in beiden Richtungen zwischen dem Kreuz Hannover Buchholz und dem Kreuz Hannover Ost ist derzeit ein Falschfahrer unterwegs. Bitte nicht überholen und äußerst vorsichtig fahren. Wir sagen euch natürlich Bescheid, wenn der da wieder weg ist.
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9: Ihr habt den Grill für heute Abend schon mal bestückt. Die Steaks liegen auch schon im Kühlschrank parat. Da denken wir doch jetzt noch nicht ans Frühstück, oder? Doch, denn wir haben eine richtig coole Aktion für euch und euer Team auf Arbeit mit am Start. Ihr holt euch mit uns das leckerste Frühstück der Welt zu euch in die Firma. Wie es funktioniert, das hört ihr gleich bei uns. Außerdem aktueller Superhit aus Deutschland von Michael Schulte. In einer Viertelstunde außerdem richtig schöner Sound aus den 90ern von Everything But The Girl war 95 bei uns auf Platz 1. Und jetzt Power für euren Nachmittag mit Dua Lipa und Houdini.

0: Der Radio SHW Verkehrsservice mit guten Nachrichten für die A2 in beiden Richtungen. Zwischen dem Kreuz Hannover Buchholz und dem Kreuz Hannover Ost ist der Falschfahrer jetzt wieder runter von der Autobahn. Ihr habt wieder freie Fahrt auf der A2 in beiden Richtungen. Zwischen dem Kreuz Hannover Buchholz und dem Kreuz Hannover Ost ist der Falschfahrer jetzt wieder weg.
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0: Seit gestern offiziell der Sommer-Superhit des Jahres, Shakira und Dai Dai. Eure Playlist für euren Sommer, gleich mit The Script und Hall of Fame.
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0: Oma hat immer gesagt, das Frühstück entscheidet, wie dein Tag wird. Und ja, ein gutes Frühstück ist wirklich eine Grundlage für einen super Tag. Und jetzt mal Butter bei die Fische. Habt ihr immer Lust und Zeit, euch morgens ein ausgewogenes Frühstück für die Arbeit zu preppen? Ich auf gar keinen Fall. Hauptsache, es geht schnell. Auf Arbeit, da hat man ja dann auch nicht oft viel Zeit, zieht sich das Frühstück einfach schnell rein, bevor der nächste Kunde auf der Matte steht oder im Büro die nächste Mail reinflattert oder der Chef schon wieder irgendwas zu tun hat. Das wollen wir gern einen Morgen lang bei euch in der Firma ändern. 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
8: 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Sachsen-Anhalter seid ihr, wenn ihr aus Sachsen-Anhalt kommt. Sachsen-Anhaltiner seid ihr nur dann, wenn ihr Angehörige des Fürstenhauses Anhalt seid.
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9: Ganz genau 16:30 rauf geht's auf die Straßen im Radio SAW Verkehrsservice. Das ist der schnellste im SAW-Land. Die A2 ist in Richtung Berlin zwischen dem Dreieck Hannover West und Hannover Bodfeld noch bis Montag früh wegen Bauarbeiten gesperrt. Eine Umleitung ist ausgeschildert. Dann eine Meldung für die A9 Richtung München. Zwischen Kleinmarzehns und Köselitz stockt es wegen Bauarbeiten. Hier braucht er eine halbe Stunde länger. Die A9 Richtung Berlin zwischen dem Rastplatz Rosselquelle und Kleinmarzehns gibt es Behinderungen nach einem Unfall auf der linken Spur. Und B107 beide Richtungen zwischen Fischbeck und Jericho gibt es Behinderungen nach einem Unfall. Flitzerblitzer. Auf der A2 Richtung Berlin hinter Allerengersleben und in Höhe der Raststätte Buckautal. Auf der A9 Richtung München zwischen Niemeck und Kleinmarzehns. Auf der A36 Richtung Braunschweig wird geblitzt, in Höhe Wernigerode Nord. A38 Richtung Göttingen, in Höhe Merseburg Süd. Auf der B4 in Höhe Marienteichbauden Blitzer. Auf der B79 in Semmenstedt aus Wolfenbüttel kommend. Auf der B245 in Schwanebeck beidseitig. In Halle stehen sie auf der alten Heerstraße und in der Volkmannstraße jeweils beidseitig. Dann in Leipzig in der Prager Straße und in der Eutritscher Straße. In Aschersleben wurde aufgebaut in der Güstener Straße. In Braunschweig Münchenstraße, in Weißenfels Käthe-Kollwitz Straße. In Wolfsburg in der Braunschweiger Straße und am Ortsausgang Satuelle in Richtung Haldensleben. Wenn ihr noch was habt, einen Stau, einen Blitzer, ruft gern durch über unsere kostenfreie Service-Hotline 0800 1 630 630 oder schickt uns auch eine WhatsApp, die Nummer dazu auf radiosaw.de. Dankeschön schon mal und euch eine gute Fahrt. Das tut richtig gut, wenn er nach der Arbeit raus in die Sonne kommt. Der Samstag heute ist echt Bilderbuch. Ganz viel Sonne, blauer Himmel, ab und zu mal so ein kleiner weißer Tupfer. Das sind dann einfach mal ein paar harmlose Wolken. Ansonsten alles schick bei 24 Grad in Kaulitz bei Arendsee. Nachts dann nochmal durchschnaufen, bevor es morgen wieder warm wird. Tiefstwerte nachher um die 12 Grad. Morgen wieder super sonnig, überall trocken und schon wieder heißer mit bis zu 34 Grad. Tag euch mit Radio SAW. 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Ich bin Christoph Schödel, hab gleich Robbie Williams und Angels aus den 90ern. Außerdem aktueller Superhit von Leonie, die gerade eine fette Ansage an ihre Hater bei Insta rausgeschickt hat. Und jetzt der Dermot Kennedy mit seinem super entspannten Power Over Me.

Adele und Rolling in the Deep ist jetzt in einem Studio in London gesehen worden. Kommt da etwa bald neue Musik von ihr? Wir werden sehen. Hi zusammen mit der besten Mischung und der meisten Abwechslung bei Radio SAW. Adele liebt übrigens Wein, hat sogar einen Song, der heißt I Drink Wine. Also Adele hätte am 2. September-Wochenende in Freiburg auch richtig Spaß. Da steigt wieder das große Winzerfest. 3 Tage dreht sich's um den Wein aus der wunderbaren Saale- und Struth-Region. 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Mit Radio SAW die besten Events und Erlebnisse for free und die Superhits fürs SAW-Land sind auch am Start. Jetzt mit Tom Odell, der dieses Jahr einen ganz großen Auftritt beim Lollapalooza in Berlin hatte. Hier ist er jetzt mit seinem 2010er Another.

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5: Ich bin Tom Husse. Guten Tag. Bundesverkehrsminister Bilger wirbt weiter für ein deutschlandweites Aussetzen des Fahrverbots an Sonn- und Feiertagen für Lkw. Unternehmen bräuchten jetzt Flexibilität, so Bilger im Deutschlandfunk. Holger Dirk mit mehr.
6: Hintergrund sind die niedrigen Flusspegel. Transporte müssen deshalb teilweise vom Wasser auf Straße und Schiene verlagert werden. Vier Bundesländer sind inzwischen vorgeprescht. Nordrhein-Westfalen, Rheinland-Pfalz, Niedersachsen und das Saarland haben das Fahrverbot ausgesetzt. Lob dafür kommt aus der Wirtschaft, Kritik dagegen von Gewerkschaften. Die befürchten eine Mehrbelastung für Lkw-Fahrer.
5: Ab dem nächsten Jahr gibt es mehr Kindergeld. Laut Plänen des Bundesfinanzministeriums 8 Euro mehr im Monat. 2028 kommen nochmal 5 Euro dazu, schreibt die Bild. Außerdem sollen Grund- und Kinderfreibetrag steigen. Finanziert wird das unter anderem durch eine höhere Steuer für Spitzenverdiener. Union und SPD hatten sich auf eine Einkommensteuerreform geeinigt, um vor allem kleine und mittlere Einkommen zu entlasten. Insgesamt um rund 10 Milliarden Euro pro Jahr. Haben Cyberkriminelle durch KI leichteres Spielen? Das ist eine der Sorgen, die bei vielen zuletzt wieder aufgeflammt ist. KI-Modelle hatten sich bei Tests selbstständig gemacht und Websites gehackt. KI-Experte Thorsten Holz vom Max-Planck-Institut sagt uns aber, wenn es um Privatpersonen geht, bringt KI Betrüger nicht groß weiter. Phishing und Co. bleiben da größtes Risiko. Und KI könne das Surfen sogar sicherer machen, so Holz.
7: Die Browser, die wir jetzt heute benutzen, sind viel, viel sicherer dank KI, weil einfach diese Modelle auch sehr gut in der Lage sind, für defensive Szenarien eingesetzt zu werden. Dass also während der Entwicklung ein Modell benutzt werden kann, um schon mal proaktiv Sicherheitslücken zu finden.
5: Am Gardasee in Italien sind wegen eines heftigen Waldbrands mehr als 200 Menschen in Sicherheit gebracht worden. Darunter sind auch deutsche Urlauber. Der Waldbrand wütet derzeit am Westufer des Gardasees und hat sich letzte Nacht extrem schnell ausgebreitet. Die Stadtwerke in Halle und Magdeburg warnen vor Problemen beim weiteren Fernwärmeausbau. Unsichere politische Vorgaben und fehlende Fördermechanismen könnten notwendige Investitionen bremsen. Die Folge, neben einem langsameren Ausbau, könnten auch die Preise für Fernwärme steigen. Aktuell sind die aber weitgehend stabil. In Halle sind sie seit Anfang 2024 nahezu konstant. In Magdeburg lagen sie zuletzt sogar leicht unter dem Stand von Ende 2024. Katastrophaler Start für den ersten FC Magdeburg in die neue Saison der zweiten Fußball-Bundesliga. Das Team unterlag zu Hause gegen Eintracht Braunschweig mit 1:6. Die Magdeburger mussten nach einer roten Karte mehr als eine Stunde zu 10 spielen. Die nächsten Nachrichten in einer Stunde.
8: 3:05 Hammers, hallo zusammen, hier ist der Radio SAW Verkehrsservice. Das ist der schnellste im SAW-Land. Die A2 ist Richtung Berlin zwischen dem Dreieck Hannover West und Hannover Bodfeld. Noch bis Montag früh wegen Bauarbeiten gesperrt. Die Umleitung ist für euch ausgeschildert. Die A9 ist in Richtung München zwischen Kleinmarzehns und Köselitz. Nach einem Unfall derzeit gesperrt, nutzt ihr am besten schon die Umleitung ab Niemeck. In der Gegenrichtung A9 Richtung Berlin kommt es auch zu Behinderungen, weil hier die Mittelleitplanke verschoben ist. Und B107 beide Richtungen. Zwischen Fischbeck und Jericho gibt's Behinderungen nach einem Unfall. Flitzerblitzer. Dankeschön fürs Melden. Auf der A2 Richtung Berlin, hinter Alleringersleben und in Höhe der Raststätte Buckautal. Auf der A9 Richtung München wird geblitzt, zwischen Niemek und Kleinmarzehns. A36 Richtung Braunschweig, in Höhe Wernigerode Nord. A38 Richtung Göttingen, in Höhe Merseburg Süd. Auf der B245 steht ein Blitzer, in Schwanebeck beidseitig. In Halle stehen sie, Alte Heerstraße und Volkmannstraße jeweils beidseitig. In Leipzig, in der Prager Straße und in der Eutritscher Straße, in Braunschweig in der Münchenstraße, in Weißenfels, Käthe-Kollwitz-Straße, dann in Wolfsburg in der Braunschweiger Straße und am Ortsausgang Satuelle Richtung Haldensleben. Gibt's noch mehr? Ihr habt noch was entdeckt? Dann meldet euch gern über unsere kostenfreie Service-Hotline 0800 1 630 630 oder schickt uns auch eine WhatsApp. Alle Infos dazu auf radio.sab.de. Dankeschön und euch eine gute Fahrt. Gucken wir mal zu euch nach Löben bei Annaburg. Bei euch im Moment 25 Grad, 1-2 Grad packen wir noch drauf. Also es wird ein echt herrlicher Samstagabend. Sonne macht auch schon den ganzen Tag lang mit und bleibt auch noch ein bisschen bei uns. In der Nacht, da funkeln dann schön die Sterne, ist nur ganz selten mal wolkig bei 17 bis 12 Grad. Morgen der Sonntag, der ist eigentlich genauso wie heute, wird aber erstmal wieder wärmer. Bei bis zu 34 Grad ist dann auch wieder Schwitzen angesagt.
4: Christoph Schödel.
8: Wir müssen gleich mal ein ganz heißes Thema anfassen. Ich sag nur offene Läden am Sonntag. Unsere Muckefuchs brauchen da mal eure Hilfe. Was unsere Muckefuchs am Montag ganz genau mit euch vorhaben, das dröseln wir gleich mal auseinander. Und wir packen jetzt so langsam mal Schippe und Hake im Garten wieder weg. Macht euch einen tollen Nachmittag. Unter anderem mit Beyoncé und Crazy in Love aus 2003. Außerdem frischer Superhit von Ray Garvey und Imran. Und jetzt geht's los mit Geburtstagskind Shawn Mendes. Wird heute 28 und ist jetzt da mit There's Nothing Holding Me Back.

Depeche Mode und Strange Love ist ein wichtiger Song für die Band, weil sie damals damit auch endlich in den Staaten erfolgreich gewesen sind. Radio SHW hier, nur bei uns die beste Mischung und die meiste Abwechslung und nur hier bei uns die beste Morning Show der Welt. Freddy und Tapper sind am Montag wieder für euch am Start. Und für viele ist der Sonntag ja heilig, muss man sagen. Einige würden sich aber auch wünschen, dass man sonntags einfach mal ganz entspannt einkaufen gehen kann, weil man vielleicht in der Woche nicht dazu gekommen ist oder weil es sonntags vielleicht langweilig ist und man dann eben auch mal so ein bisschen shoppen könnte. Sagt uns gern, was ihr davon halten würdet, wenn die Geschäfte auch sonntags geöffnet hätten. Das könnt ihr machen über unsere kostenfreie Service-Hotline oder auch ganz easy über WhatsApp. Die Nummer findet ihr bei uns im Netz. Montag früh, da klären wir bei den Muckefunk mal die Pros und Kontras in Sachen Sonntagsshopping ab und die beiden haben um 10 vor 8 richtig tolle Tickets für euch. Ich darf jetzt leider noch gar nicht sagen, was für Tickets das sind. Ich kann nur so viel sagen, es handelt sich um eine Legende. Es handelt sich um ein Konzert auf dem Domplatz in Magdeburg. Mehr darf ich leider noch gar nicht sagen. Ihr müsst euch überraschen lassen. Um 10 vor 8 am Montag, da gibt's richtig geile Tickets zu gewinnen. Ja, und ansonsten bringt euch die Muckefuchs einfach gut rein in die Woche. Jetzt erstmal noch ein schönes Wochenende. Kommt nach dem Samstagsdienst auch gut nach Hause. Die Superhits fürs SAW-Land habt ihr mit dabei. Gleich mit Two Colors und jetzt mit dem wuchtigen Rag & Bone Man und Human.

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1: Ganz genau 17.31 Uhr. Hallo zusammen, hier ist der Radio SAW Verkehrsservice. Das ist der schnellste im SAW-Land. Bitte Achtung, auf der A2 Richtung Berlin in der Abfahrt Magdeburg-Rotensee, da steht ein defektes Auto. Die A2 ist in Richtung Berlin zwischen dem Dreieck Hannover West und Hannover Bodfeld noch bis Montag früh wegen Bauarbeiten gesperrt. Die Umleitung ist für euch ausgeschildert. Und die A9 ist in Richtung München zwischen Kleinmarzehns und Köselitz nach einem Unfall gesperrt. Wenn ihr könnt, dann nutzt ihr am besten schon die Umleitung ab Niemeck. Und Achtung, in der Gegenrichtung gibt es Behinderungen, da ist die Mittelleitplanke durch den Unfall verschoben. Flitzerblitzer. Die gibt's auch noch auf der A2 Richtung Berlin hinter Allerengersleben und in Höhe der Raststätte Buckautal, auf der A9 Richtung München zwischen Niemeck und Kleinmarzehns, auf der A36 Richtung Braunschweig in Höhe Wernigerode Nord, A38 Richtung Göttingen in Höhe Merseburg Süd, auf der B245 in Schwanebeck beidseitig, dann in Halle in der Alten Heerstraße und auf der Volkmannstraße jeweils beidseitig, außerdem in Leipzig auf der Prager Straße und in der Eutritscher Straße, in Braunschweig Blitzer in der Münchenstraße, in Weißenfels in der Käthe-Kollwitz-Straße, in Wolfsburg wurde aufgebaut in der Braunschweiger Straße und am Ortsausgang Satuelle Richtung Haldensleben, da blitzt es auch noch. Und wenn ihr noch was gesehen habt, noch einen Stau oder noch einen Blitzer, sagt uns bitte Bescheid über unsere kostenfreie Service-Hotline 0800 1 630 630 oder schickt uns eine WhatsApp. Alle Infos dazu auf radiosaw.de. Dankeschön schon mal und euch eine gute Fahrt. Beim Wetter freuen wir uns auf den Abend. Hab eben auch mal die Nase aus dem Studio gehalten. Ist doch echt perfekt einfach. Bei euch in Wimmelburg bei Eisleben scheint auch noch die Sonne. Ihr habt dazu jetzt 25 Grad. Überall trocken und warm. Nachts dann überall klar und auch ein bisschen frischer. Da geht's dann auf bis zu 12 Grad. Morgen der Sonntag erstmal auch sonnig. Später aus dem Harz ein paar Wolken. Regen bringen die aber nicht mit. Und es wird wieder wärmer. Maximal 30 bis 34 Grad. Ist das schön. Endlich Wochenende, auch für alle, die heute auf den Samstag nochmal los mussten. Habt einen ganz fantastischen Abend. Nehmt uns auch gern mit auf die Joggingrunde in einer Viertelstunde mit TLC und Waterfalls aus den 90ern. Wir hören hier auf Radio SAW den Sommersuperhit aus dem letzten Jahr von Huntrix und jetzt für euch Shabuzi und A Bar Song. Ich bin Christoph Schödel. Hallo.

Huntrix und Golden, von dem kriegt er einfach nicht genug. Ist ja auch wirklich ein super Teil an so einem sonnigen Wochenende. Hier bei uns in der besten Mischung und der meisten Abwechslung. Radio SAW gleich 17.15 Uhr. 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Haltet euren Lieblingssommerort fest und postet euer Bild dann bei Instagram oder Facebook. Hängt noch die beiden Hashtags Marigo Heimat und Mein SAW-Land mit dran. Mit ein bisschen Glück gewinnt ihr dann einen Wunscherfüller-Gutschein oder 100 Euro. Ist eine richtig coole Sache. Und wenn ihr euren Lieblingsort eh fotografiert, ja, dann könnt ihr das schöne Foto ja auch gleich noch allen anderen zeigen. Alle Infos auch nochmal bei uns im Netz. Radio SAW hier kurz vor 6, gleich mit All Time High von Nico Santos und jetzt mit Get Lucky von Daft Punk. War 2012 der meistgestreamte Song in Großbritannien und den USA. Na denn, würde ich sagen, viel Spaß euch und einen schönen restlichen Samstag.

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4: Deutschlands älteste Schokoladenfabrik, die bis heute produziert, befindet sich seit 1804 in Halle an der Saale. Die Halloren Schokoladenfabrik ist vor allem bekannt für ihre Original-Halloren-Kugeln.
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6: Ich bin Tom Husse. Guten Abend. Das Kindergeld soll nächstes Jahr um 8 Euro pro Monat steigen. So steht es in Plänen des Bundesfinanzministeriums, schreibt die Bild. 2028 soll nochmal 5 Euro draufkommen. Philipp Rösler mit den Einzelheiten.
7: Neben dem Kindergeld sollen auch Grund- und Kinderfreibetrag steigen. Finanzieren will man das unter anderem durch eine Ausweitung der Steuer für Spitzenverdiener. Ab einem Einkommen von 250.000 Euro soll der Steuersatz dann bei 45% liegen. Union und SPD hatten sich auf eine Einkommenssteuerreform geeinigt, um vor allem kleine und mittlere Einkommen zu entlasten, insgesamt um rund 10 Milliarden Euro pro Jahr.
6: Verkehrsminister Bilger wirbt weiter für ein deutschlandweites Aussetzen des Lkw-Fahrverbots an Sonntagen. Firmen bräuchten Flexibilität, um wegen der niedrigen Flusspegeln Transporte auf die Straße verlagern zu können, sagt er im Deutschlandfunk. NRW, Rheinland-Pfalz, Niedersachsen und das Saarland haben das Verbot bereits ausgesetzt. Wer von Italien nach Spanien einreist, muss ab sofort durch eine Grenzkontrolle. Das hat die spanische Regierung angekündigt. Philipp Nützig, Grund ist ein Streit beider Länder.
8: Ja, Italien hatte zuvor bereits Kontrollen wegen der Flüchtlingskrise in Ceuta eingeführt. Madrid findet das völlig überzogen und hatte Rom daher ein Ultimatum gestellt, die Kontrollen wieder abzuschaffen. Das ist nicht passiert, also gelten die Kontrollen nun in beide Richtungen. Da es keine gemeinsame Landgrenze gibt, geht es nur um Flüge und Schiffe. Außerdem heißt es, von den rund 72.000 Menschen, die vergangene Woche illegal in die Exklave Ceuta gelangt sind, hätte keiner den Schengen-Raum betreten.
6: Eltern sollen ihre Kinder besser vor Gefahren im Internet schützen. Der Bundesverband der Kinder- und Jugendärzte fordert in der neuen Osnabrücker Zeitung, dass etwa bei Bildschirmzeit klare Grenzen gesetzt werden. Viele Eltern seien dafür die Kids aber auch ein schlechtes Vorbild. Sachsen-Anhalt investiert weiter in den Brandschutz. Auch in den kommenden Jahren können Gemeinden neue Feuerwehrfahrzeuge erhalten, die zentral vom Land beschafft werden, teilte das Innenministerium mit. Es seien unter anderem bereits 78 Fahrzeuge bestellt worden, die 2027 ausgeliefert und mit Geld vom Land gefördert werden. Auch für die Jahre danach stehen Mittel bereit. Katastrophaler Start für den 1. FC Magdeburg in die neue Saison der 2. Fußball-Bundesliga. Das Team unterlag zu Hause gegen Eintracht Braunschweig mit 1:6. Die Magdeburger mussten nach einer roten Karte mehr als eine Stunde zu 10 spielen. Die nächsten Nachrichten in einer Stunde.
9: Der Radio SAW Verkehrsservice, der schnellste im SAW-Land, unterstützt durch KI. Auf der A2 Magdeburg Richtung Braunschweig. Achtung, zwischen Königslutter und dem Kreuz Wolfsburg-Königslutter liegen Gegenstände auf der Autobahn. Auf der A2 Braunschweig Richtung Magdeburg zwischen Marienborn-Helmstedt und der Raststätte Marienborn-Süd sind Leute auf der Fahrbahn unterwegs. Und auf der A9 Berlin Richtung Halle-Leipzig ist zwischen dem Rastplatz Klignerau-West und Fockerode gesperrt. Alle Verkehrsmeldungen auch immer aktuell auf radio-saw.de und in unserer App. Gute Fahrt durchs SAW-Land.
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3: Der Radio SAB Verkehrsservice, der schnellste im SAB-Land, unterstützt durch KI. Auf der A2 Magdeburg Richtung Braunschweig. Vorsicht, zwischen Königslutter und dem Kreuz Wolfsburg-Königslutter liegen Gegenstände auf der Fahrbahn. Auf der A2 Braunschweig Richtung Magdeburg sind zwischen Marienborn-Helmstedt und der Raststätte Marienborn-Süd Leute auf der Fahrbahn. Und auf der A9 Berlin Richtung Halle-Leipzig ist zwischen dem Rastplatz Klickner-Aue-West und Fockerode gesperrt. Alle Verkehrsmeldungen auch immer aktuell auf radio-sab.de und in unserer App. Gute Fahrt durchs SAW-Land.
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3: Eines der höchsten Holzgebäude weltweit steht in Magdeburg. Stolze 60 Meter ist er hoch. Der Jahrtausendturm im Elbauenpark.
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7: Ich bin Mia Hin. Guten Abend. Bundesverkehrsminister Bilger wirbt weiter für ein deutschlandweites Aussetzen des Fahrverbots an Sonn- und Feiertagen für Lkw. Unternehmen bräuchten jetzt Flexibilität, so Bilger im Deutschlandfunk. Holger Dilk mit mehr.
8: Hintergrund sind die niedrigen Flusspegel. Transporte müssen deshalb teilweise vom Wasser auf Straße und Schiene verlagert werden. 4 Bundesländer sind inzwischen vorgeprescht. Nordrhein-Westfalen, Rheinland-Pfalz, Niedersachsen und das Saarland haben das Fahrverbot ausgesetzt. Lob dafür kommt aus der Wirtschaft, Kritik dagegen von Gewerkschaften. Die befürchten eine Mehrbelastung für Lkw-Fahrer.
7: Ab dem nächsten Jahr gibt es mehr Kindergeld. Laut Plänen des Bundesfinanzministeriums 8 Euro mehr im Monat. 2028 kommen dann nochmal 5 Euro dazu, schreibt die Bild. Außerdem sollen Grund- und Kinderfreibetrag steigen. Finanziert wird das unter anderem durch eine höhere Steuer für Spitzenverdiener. Union und SPD hatten sich auf eine Einkommenssteuerreform geeinigt, um vor allem kleine und mittlere Einkommen zu entlasten. Insgesamt um rund 10 Milliarden Euro pro Jahr. Die EU fordert von Plattformen wie TikTok, Facebook und Instagram ein härteres Vorgehen gegen Fake News. Auslöser ist der Vorfall rund um die spanische Enklave Ceuta. Die Falschmeldung über eine offene Grenze zu Marokko hatte Zehntausende dazu gebracht, sich auf den Weg dorthin zu machen. In Magdeburg hat die Feuerwehr eine Autofahrerin nach einem Unfall aus ihrem Auto befreit. Die Frau war in der Nacht am Schleinufer von der Straße abgekommen und gegen eine Fußgängerbrücke geprallt. Dabei wurde sie im Wagen eingeklemmt. Die Frau kam ins Krankenhaus. Wie es zu dem Unfall kam, ist noch unklar. Katastrophaler Start für den 1. FC Magdeburg in die neue Saison der 2. Fußball-Bundesliga. Das Team unterlag zu Hause gegen Eintracht Braunschweig mit 1:6. Die Magdeburger mussten nach einer roten Karte mehr als eine Stunde zu 10 spielen. Die Freiwasserschwimmer haben für das deutsche Team bei der EM in Paris die 4. Goldmedaille gewonnen. In der Mixed-Staffel war das Quartett um den zweifachen Europameister Florian Wellbrock nicht zu schlagen und siegte vor Italien und Ungarn. Die nächsten Nachrichten in einer Stunde.
9: Der Radio SAW Verkehrsservice, der schnellste im SAW-Land, unterstützt durch KI. Auf der A9 Halle-Leipzig Richtung Berlin, Achtung, zwischen Fockerode und dem Rastplatz Kliegner-Aue-Ost liegen Gegenstände auf der Autobahn. Auf der A9 Halle-Leipzig Richtung Berlin ist zwischen dem Rastplatz Rosselquelle-Ost und Kleinmarzehns ein Unfall auf der linken Spur passiert. Und die A9 Berlin Richtung Halle-Leipzig ist zwischen dem Rastplatz Kliegner-Aue-West und Fockerode gesperrt. Alle Verkehrsmeldungen auch immer aktuell auf radio-saw.de und in unserer App. Gute Fahrt durchs SAW-Land!
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3: Der Radio SAW Verkehrsservice, der schnellste im SAW-Land, unterstützt durch KI. Auf der A9 Halle-Leipzig Richtung Berlin, Achtung, zwischen Fockerode und dem Rastplatz Kliegner-Aue-Ost liegen Gegenstände auf der Autobahn. Auf der A9 Halle-Leipzig Richtung Berlin ist zwischen dem Rastplatz Rosselquelle-Ost und Kleinmarzehns ein Unfall auf der linken Spur passiert. Und die A9 Berlin Richtung Halle-Leipzig ist zwischen dem Rastplatz Kliegner-Aue-West und Fockerode gesperrt. Alle Verkehrsmeldungen auch immer aktuell auf radio-saw.de und in unserer App. Gute Fahrt durchs SAW-Land.

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2: Ich bin Mia Hin. Guten Abend. Das Kindergeld soll nächstes Jahr um 8 Euro pro Monat steigen. So steht es in den Plänen des Bundesfinanzministeriums, schreibt die Bild. 2028 sollen nochmal 5 Euro draufkommen. Philipp Rösler mit den Einzelheiten.
3: Neben dem Kindergeld sollen auch Grund- und Kinderfreibetrag steigen. Finanzieren will man das unter anderem durch eine Ausweitung der Steuer für Spitzenverdiener. Ab einem Einkommen von 250.000 Euro soll der Steuersatz dann bei 45% liegen. Union und SPD hatten sich auf eine Einkommenssteuerreform geeinigt, um vor allem kleine und mittlere Einkommen zu entlasten, insgesamt um rund 10 Milliarden Euro pro Jahr.
2: Bundesverkehrsminister Bilger fordert weiter eine deutschlandweite Aussetzung des Fahrverbots für Lkw an Sonn- und Feiertagen. Unternehmen bräuchten jetzt Flexibilität, sagte er im Deutschlandfunk. Wegen der niedrigen Flusspegel müssen Transporte von Wasser auf Straße und Schiene verlagert werden. NRW, Rheinland-Pfalz, Niedersachsen und das Saarland haben das Verbot bereits ausgesetzt. Die Wirtschaft begrüßt das. Gewerkschaften warnen dagegen vor einer Mehrbelastung für Lkw-Fahrer. Zwischen Spanien und Italien ist ein Streit um Grenzkontrollen entbrannt. Als Reaktion auf italienische Kontrollen für Flüge und Schiffe aus Spanien hat Madrid nun selbst welche eingeführt. Italien wollte sich mit den Kontrollen vor einer Migrationswelle aus Ceuta schützen. Spanien hält das für unfair. Das Bundesinnenministerium plant einen neuen Personalausweis. Wie die Rheinische Post schreibt, soll wohl das Adressfeld wegfallen. Dann könnte ein Umzug einfach nur noch digital erfasst werden. Bessere Sicherheitsmerkmale sollen außerdem Fälschungen schwieriger machen. Die Stadtwerke in Halle und Magdeburg warnen vor Problemen beim weiteren Fernwärmeausbau. Unsichere politische Vorgaben und fehlende Fördermechanismen könnten notwendige Investitionen bremsen, heißt es. Die Folge: Neben einem langsameren Ausbau könnten auch die Preise für Fernwärme steigen. Aktuell sind die aber weitgehend stabil. In Halle sind sie seit Anfang 2024 nahezu konstant. In Magdeburg lagen sie zuletzt sogar leicht unter dem Stand von Ende 2024. Katastrophaler Start für den ersten FC Magdeburg in die neue Saison der zweiten Fußball-Bundesliga. Das Team unterlag zu Hause gegen Eintracht Braunschweig mit 1:6. Die Magdeburger mussten nach einer roten Karte mehr als eine Stunde zu 10 spielen. Die nächsten Nachrichten in einer Stunde.
4: Der Radio SAW Verkehrsservice, der schnellste im SAW-Land, unterstützt durch KI. Auf der A9 Halle-Leipzig Richtung Berlin, Vorsicht, zwischen Fockerode und dem Rastplatz Kliegner-Aue-Ost liegen Gegenstände auf der Autobahn. Auf der A9 Halle-Leipzig Richtung Berlin ist zwischen dem Rastplatz Rosselquelle-Ost und Kleinmarzehns auf der linken Spur ein Unfall passiert. Und die A9 Berlin Richtung Halle-Leipzig ist zwischen dem Rastplatz Kliegner-Aue-West und Fockerode gesperrt. Alle Verkehrsmeldungen auch immer aktuell auf radio-saw.de und in unserer App. Gute Fahrt durchs SAW-Land.

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1: Der Radio SAW Verkehrsservice, der schnellste im SAW-Land, unterstützt durch KI. Auf der A2 Magdeburg Richtung Berliner Ring. Achtung, zwischen Ciesa und Wollin steht ein Liegenbleiber. In der Gegenrichtung Berliner Ring Richtung Magdeburg steht zwischen Wollin und Ciesa ein kaputtes Auto auf dem rechten Fahrstreifen. Und auf der A9 Berlin Richtung Halle-Leipzig ist zwischen dem Rastplatz Kliegner Aue West und Fockerode gesperrt. Alle Verkehrsmeldungen auch immer aktuell auf radio-saw.de und in unserer App. Gute Fahrt durchs SAW-Land.
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5: Ich bin Mia Hin. Guten Abend. Ab dem nächsten Jahr gibt es mehr Kindergeld. Laut Plänen des Bundesfinanzministeriums 8 Euro mehr im Monat. 2028 kommen dann nochmal 5 Euro dazu, schreibt die Bild. Außerdem sollen Grund- und Kinderfreibetrag steigen. Finanziert wird das unter anderem durch eine höhere Steuer für Spitzenverdiener. Union und SPD hatten sich auf eine Einkommenssteuerreform geeinigt, um vor allem kleine und mittlere Einkommen zu entlasten. Insgesamt um rund 10 Milliarden Euro pro Jahr. Bundesverkehrsminister Bilger wirbt weiter für ein deutschlandweites Aussetzen des Fahrverbots an Sonn- und Feiertagen für Lkw. Unternehmen bräuchten jetzt Flexibilität, so Bilger im Deutschlandfunk. Holger Dilk mit mehr.
6: Hintergrund sind die niedrigen Flusspegel. Transporte müssen deshalb teilweise vom Wasser auf Straße und Schiene verlagert werden. 4 Bundesländer sind inzwischen vorgeprescht. Nordrhein-Westfalen, Rheinland-Pfalz, Niedersachsen und das Saarland haben das Fahrverbot ausgesetzt. Lob dafür kommt aus der Wirtschaft, Kritik dagegen von Gewerkschaften. Die befürchten eine Mehrbelastung für Lkw-Fahrer.
5: Die EU fordert von Plattformen wie TikTok, Facebook und Instagram ein härteres Vorgehen gegen Fake News. Auslöser ist der Vorfall rund um die spanische Enklave Ceuta. Die Falschmeldung über eine offene Grenze zu Marokko hatte Zehntausende dazu gebracht, sich auf den Weg dorthin zu machen. In Paris gilt ab sofort eine Helmpflicht für E-Scooter-Fahrer. Der Grund? In letzter Zeit gab es einfach zu viele Unfälle mit den Rollern. Neben dem Helm sind jetzt auch eine Warnweste und Reflektorenpflicht. Wer sich nicht daran hält, riskiert eine Geldstrafe. Katastrophaler Start für den 1. FC Magdeburg in die neue Saison der 2. Fußball-Bundesliga. Das Team unterlag zu Hause gegen Eintracht Braunschweig mit 1:6. Die Magdeburger mussten nach einer roten Karte mehr als eine Stunde zu 10 spielen. Die Freiwasserschwimmer haben für das deutsche Team bei der EM in Paris die 4. Goldmedaille gewonnen. In der Mixed-Staffel war das Quartett um den zweifachen Europameister Florian Wellbrock nicht zu schlagen und siegte vor Italien und Ungarn. Die nächsten Nachrichten in einer Stunde.
7: Der Radio SAW Verkehrsservice, der schnellste im SAW-Land, unterstützt durch KI. Auf der A2 Berliner Ring Richtung Magdeburg. Achtung, zwischen Wollin und Ciesa steht ein Liegenbleiber auf dem rechten Fahrstreifen und in der Gegenrichtung Magdeburg Richtung Berliner Ring zwischen Ciesa und Wollin steht ebenfalls ein kaputtes Auto. Und die A9 Berlin Richtung Halle-Leipzig ist zwischen dem Rastplatz Kliegner Aue West und Fockerode gesperrt. Alle Verkehrsmeldungen auch immer aktuell auf radio-saw.de und in unserer App. Gute Fahrt durchs SAW-Land.
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3: Der Radio SAW Verkehrsservice, der schnellste im SAW-Land, unterstützt durch KI. Auf der A2 Berliner Ring Richtung Magdeburg. Vorsicht, zwischen Wollin und Ciesa steht ein kaputtes Auto auf dem rechten Fahrstreifen und in der Gegenrichtung, also auf der A2 Magdeburg Richtung Berliner Ring, steht zwischen Ciesa und Wollin auch ein Liegenbleiber. Und die A9 Berlin Richtung Halle-Leipzig ist zwischen dem Rastplatz Kliegnerau West und Fockerode gesperrt. Alle Verkehrsmeldungen auch immer aktuell auf radio-sab.de und in unserer App. Gute Fahrt durchs SAW-Land.

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1: Ich bin Philipp Nützig. Guten Abend. Ab dem nächsten Jahr gibt es mehr Kindergeld. Laut Plänen des Bundesfinanzministeriums 8 Euro mehr im Monat. 2028 kommen nochmal 5 Euro dazu, schreibt die Bild. Außerdem sollen Grund- und Kinderfreibetrag steigen. Finanziert wird das unter anderem durch eine höhere Steuer für Spitzenverdiener. Union und SPD hatten sich auf eine Einkommenssteuerreform geeinigt, um vor allem kleine und mittlere Einkommen zu entlasten. Insgesamt um rund 10 Milliarden Euro pro Jahr. Bundesverkehrsminister Bilger wirbt weiter für ein deutschlandweites Aussetzen des Fahrverbots an Sonn- und Feiertagen für Lkw. Unternehmen bräuchten jetzt Flexibilität, so Bilger im Deutschlandfunk. Holger Dilk mit mehr.
2: Hintergrund sind die niedrigen Flusspegel. Transporte müssen deshalb teilweise vom Wasser auf Straße und Schiene verlagert werden. 4 Bundesländer sind inzwischen vorgeprescht. Nordrhein-Westfalen, Rheinland-Pfalz, Niedersachsen und das Saarland haben das Fahrverbot ausgesetzt. Lob dafür kommt aus der Wirtschaft, Kritik dagegen von Gewerkschaften, die befürchten eine Mehrbelastung für Lkw-Fahrer.
1: Das Bundesinnenministerium plant einen neuen Personalausweis. Wie die Rheinische Post schreibt, soll wohl das Adressfeld wegfallen und dann könnte ein Umzug einfach nur noch digital erfasst werden. Bessere Sicherheitsmerkmale sollen außerdem Fälschungen schwieriger machen. In Paris gilt ab sofort eine Helmpflicht für E-Scooter-Fahrer. Der Grund? In letzter Zeit gab es einfach zu viele Unfälle mit den Rollern. Neben dem Helm sind jetzt auch eine Warnweste und Reflektorenpflicht. Wer sich nicht daran hält, riskiert eine Geldstrafe. Katastrophaler Start für den 1. FC Magdeburg in die neue Saison der 2. Fußball-Bundesliga. Das Team unterlag zu Hause gegen Eintracht Braunschweig mit 1:6. Die Magdeburger mussten nach einer roten Karte mehr als eine Stunde zu 10 spielen. Die Freiwasserschwimmer haben für das deutsche Team bei der EM in Paris die 4. Goldmedaille gewonnen. In der Mixed-Staffel war das Quartett um den zweifachen Europameister Florian Wellbrock nicht zu schlagen und siegte vor Italien und Ungarn. Die nächsten Nachrichten in einer Stunde.
3: Der Radio SAB Verkehrsservice, der schnellste im SAB-Land, unterstützt durch KI. Auf der A2 Berliner Ring Richtung Magdeburg. Achtung, zwischen Wollin und Ciesa stehen im Baustellenbereich ein kaputtes Auto und es sind Leute auf der Straße. A9 Halle-Leipzig Richtung Berlin. Zwischen Fockerode und dem Rastplatz Kliegner-Aue-Ost liegen Gegenstände auf der Autobahn. Und auf der A9 Berlin Richtung Halle-Leipzig ist zwischen dem Rastplatz Kliegner-Aue-West und Fockerode gesperrt. Alle Verkehrsmeldungen auch immer aktuell auf radio-sab.de und in unserer App. Gute Fahrt durchs SAW-Land.

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2: Der Radio SAW Verkehrsservice, der schnellste im SAW-Land, unterstützt durch KI. Auf der A2 Berliner Ring Richtung Magdeburg. Vorsicht, zwischen Wollin und Ciesa steht ein Liegenbleiber im Baustellenbereich und es sind Leute auf der Straße. A9 Halle Leipzig Richtung Berlin. Zwischen Fockerode und dem Rastplatz Kliegner Aue Ost liegen Gegenstände auf der Autobahn. Und die A9 Berlin Richtung Halle Leipzig ist zwischen dem Rastplatz Kliegner Aue West und Fockerode gesperrt. Alle Verkehrsmeldungen auch immer aktuell auf radio-sav.de und in unserer App. Gute Fahrt durchs SAW-Land.

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1: Ich bin Philipp Nützig. Guten Abend. Das Kindergeld soll nächstes Jahr um 8 Euro pro Monat steigen. So steht es in Plänen des Bundesfinanzministeriums, schreibt die Bild. 2028 sollen nochmal 5 Euro dazukommen. Philipp Rösler mit den Einzelheiten.
2: Neben dem Kindergeld sollen auch Grund- und Kinderfreibetrag steigen. Finanzieren will man das unter anderem durch eine Ausweitung der Steuer für Spitzenverdiener. Ab einem Einkommen von 250.000 Euro soll der Steuersatz dann bei 45% liegen. Union und SPD hatten sich auf eine Einkommenssteuerreform geeinigt, um vor allem kleine und mittlere Einkommen zu entlasten. Insgesamt um rund 10 Milliarden Euro pro Jahr.
1: Das Bundesinnenministerium plant einen neuen Personalausweis, ohne Adressfeld und mit größerem Foto. Das schreibt die Rheinische Post. Der lästige Adressaufkleber beim Umzug soll womöglich wegfallen. Weil viele Alltagsvorgänge schon digital laufen, könnte das Adressfeld ganz gestrichen werden. Digitale Lösungen sollen es ersetzen. Außerdem sind bessere Sicherheitsmerkmale geplant, um Fälschungen schwieriger zu machen. Bundesverkehrsminister Bilger fordert weiter eine deutschlandweite Aussetzung des Fahrverbots für Lkw an Sonn- und Feiertagen. Unternehmen bräuchten jetzt Flexibilität, sagte er im Deutschlandfunk. Wegen der niedrigen Flusspegel müssen Transporte vom Wasser auf die Straße und Schiene verlagert werden. NRW, Rheinland-Pfalz, Niedersachsen und das Saarland haben das Verbot bereits ausgesetzt. Die Wirtschaft begrüßt das. Gewerkschaften warnen dagegen vor einer Mehrbelastung für Lkw-Fahrer. Mitten in der Urlaubszeit ist der Vulkan Ätna auf Sizilien erneut ausgebrochen. Der größte aktive Vulkan Europas stieß eine riesige Wolke aus Rauch und Asche aus. Am nahegelegenen Flughafen wurden Starts und Landungen zeitweise gestrichen. Eine deutliche 1:6 Heimniederlage hat der 1. FC Magdeburg zum Saisonauftakt in der zweiten Fußball-Bundesliga kassiert. Gegen Eintracht Braunschweig spielte der FCM nach gut einer halben Stunde nach einer roten Karte gegen Abwehrspieler Bockhorn nur noch mit 10 Mann. Kommenden Samstag spielt Magdeburg bei Aufsteiger Osnabrück. Die nächsten Nachrichten in einer Stunde.
3: Der Radio SAW Verkehrsservice, der schnellste im SAW-Land, unterstützt durch KI. Auf der A2 Berliner Ring Richtung Magdeburg. Achtung, zwischen Wollin und Ciesa stehen im Baustellenbereich ein Liegenbleiber und es sind Leute auf der Fahrbahn. Auf der A9 Halle-Leipzig Richtung Berlin liegen zwischen Fockerode und dem Rastplatz Kliegner-Aue-Ost Gegenstände auf der Fahrbahn. Und die A9 Berlin Richtung Halle-Leipzig ist zwischen dem Rastplatz Kliegner-Aue-West und Fockerode gesperrt. Alle Verkehrsmeldungen auch immer aktuell auf radio-sab.de und in unserer App. Gute Fahrt durchs SAW-Land.
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1: Der Radio SAW Verkehrsservice, der schnellste im SAW-Land, unterstützt durch KI. Auf der A9 Halle-Leipzig Richtung Berlin, Achtung, zwischen Fockerode und dem Rastplatz Kliegner-Aue-Ost liegen Gegenstände auf der Autobahn. Auf der A9 Halle-Leipzig Richtung Berlin ist zwischen dem Rastplatz Rosselquelle-Ost und Kleinmarzehns ein Unfall auf der linken Spur passiert. Und auf der A9 Berlin Richtung Halle-Leipzig ist zwischen dem Rastplatz Kliegner-Aue-West und Fockerode gesperrt. Alle Verkehrsmeldungen auch immer aktuell auf radio-sab.de und in unserer App. Gute Fahrt durchs SAW-Land.

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3: Ich bin Philipp Nützig. Guten Abend. Ab dem nächsten Jahr gibt es mehr Kindergeld. Laut Plänen des Bundesfinanzministeriums 8 Euro mehr im Monat. 2028 kommen nochmal 5 Euro dazu, schreibt die Bild. Außerdem sollen Grund- und Kinderfreibetrag steigen. Finanziert wird das unter anderem durch eine höhere Steuer für Spitzenverdiener. Union und SPD hatten sich auf eine Einkommenssteuerreform geeinigt, um vor allem kleine und mittlere Einkommen zu entlasten. Insgesamt um rund 10 Milliarden Euro pro Jahr. Beim Thema KI sind viele sowieso skeptisch und mehrere unkontrollierte Ausbrüche bei Tests befeuern die Sorgen um die Cybersicherheit weiter. KI-Modelle hatten sich selbstständig gemacht und fremde Websites gehackt. Was es braucht? Klare Regeln und bessere Überwachung, sagte uns der KI-Experte Thorsten Holz vom Max-Planck-Institut für Sicherheit.
4: So als Vergleich zum Beispiel, wenn jetzt eine Arzneimittel zugelassen wird, dann gibt es vorher umfangreiche Tests, die ein Pharmazieunternehmen durchführen muss. Oder es gibt auch in vielen anderen Bereichen klare Regeln, also auch zum Beispiel bei Flugzeugen oder auch beim Brandschutz. Und ich glaube, hier muss die KI-Industrie auf jeden Fall auch noch nachziehen.
3: Bundesverkehrsminister Bilger wirbt weiter für ein deutschlandweites Aussetzen des Fahrverbots an Sonn- und Feiertagen für Lkw. Unternehmen bräuchten jetzt Flexibilität, so Bilger im Deutschlandfunk. Holger Dilk mit mehr.
5: Hintergrund sind die niedrigen Flusspegel. Transporte müssen deshalb teilweise vom Wasser auf Straße und Schiene verlagert werden. 4 Bundesländer sind inzwischen vorgeprescht. Nordrhein-Westfalen, Rheinland-Pfalz, Niedersachsen und das Saarland haben das Fahrverbot ausgesetzt. Lob dafür kommt aus der Wirtschaft, Kritik dagegen von Gewerkschaften, die befürchten eine Mehrbelastung für Lkw-Fahrer.
3: In Paris gilt ab sofort eine Helmpflicht für E-Scooter-Fahrer. Der Grund? In letzter Zeit gab es einfach zu viele Unfälle mit den Rollern. Neben dem Helm sind jetzt auch eine Warnweste und Reflektorenpflicht. Wer sich nicht daran hält, riskiert eine Geldstrafe. Katastrophaler Start für den 1. FC Magdeburg in die neue Saison der 2. Fußball-Bundesliga. Das Team unterlag zu Hause gegen Eintracht Braunschweig mit 1:6. Die Magdeburger mussten nach einer roten Karte mehr als eine Stunde zu 10 spielen. Die nächsten Nachrichten in einer Stunde.
6: Der Radio SAW Verkehrsservice, der schnellste im SAW-Land, unterstützt durch KI. Auf der A9 Halle Leipzig Richtung Berlin, Vorsicht, zwischen Fockerode und dem Rastplatz Kliegnaue Ost liegen Gegenstände auf der Autobahn. Auf der A9 Halle Leipzig Richtung Berlin, zwischen dem Rastplatz Rosselquelle Ost und Kleinmarzehns hat es auf der linken Spur gekracht. Und die A9 Berlin Richtung Halle Leipzig ist zwischen dem Rastplatz Kliegnaue West und Fockerode gesperrt. Alle Verkehrsmeldungen auch immer aktuell auf radio-saw.de und in unserer App. Gute Fahrt durchs SAW-Land.

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3: Der Radio SAW Verkehrsservice, der schnellste im SAW-Land, unterstützt durch KI. Auf der A9 Halle-Leipzig Richtung Berlin. Vorsicht, zwischen Fockerode und dem Rastplatz Kliegner-Aue-Ost liegen Gegenstände auf der Autobahn. Außerdem hat es zwischen dem Rastplatz Rosselquelle-Ost und Kleinmarzehns einen Unfall auf der linken Spur gegeben. Alle Verkehrsmeldungen auch immer aktuell auf radio-saw.de und in unserer App. Gute Fahrt durchs SAW-Land.
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1: Ich bin Philipp Nützig. In einigen Bundesländern dürfen LKWs auch heute auf den Straßen unterwegs sein. Die Landesregierungen von NRW, Niedersachsen, Rheinland-Pfalz und dem Saarland haben das Fahrverbot wegen des anhaltenden Niedrigwassers in den Flüssen ausgesetzt. Auf den Straßen dürfte es auf jeden Fall voller werden. Der ADAC hatte bereits vorab wegen des Reiseverkehrs vor Stau gewarnt. Unter anderem in Rheinland-Pfalz und dem Saarland enden heute die Sommerferien. Das Kindergeld soll nächstes Jahr um 8 Euro pro Monat steigen. So steht es in Plänen des Bundesfinanzministeriums, schreibt die BILD. 2028 sollen nochmal 5 Euro dazukommen. Philipp Rösler mit den Einzelheiten.
2: Neben dem Kindergeld sollen auch Grund- und Kinderfreibetrag steigen. Finanzieren will man das unter anderem durch eine Ausweitung der Steuer für Spitzenverdiener. Ab einem Einkommen von 250.000 Euro soll der Steuersatz dann bei 45% liegen. Union und SPD hatten sich auf eine Einkommenssteuerreform geeinigt, um vor allem kleine und mittlere Einkommen zu entlasten, insgesamt um rund 10 Milliarden Euro pro Jahr.
1: Die Ausbrüche von KI-Modellen bei Tests haben zuletzt immer wieder eine Diskussion um den Umgang mit der Technik ausgelöst. Viele sorgen sich um die Sicherheit im Netz, weil Cyberkriminelle vielleicht leichtes Spiel haben. KI-Experte Thorsten Holz vom Max-Planck-Institut für Sicherheit sieht dadurch aber eher Unternehmen in Gefahr. Er sagte uns:
3: Als Privatperson muss man sich jetzt nicht unbedingt Sorgen machen, weil die Angriffe auf Privatpersonen ist meistens, dass also ein Betrüger versucht, das Opfer dazu zu bringen, ein solches Passwort einzugeben oder auf einen Link drauf zu klicken, oder es werden gestohlene Passwörter benutzt. Und das sind eben die Angriffe, die jetzt über KI-Modelle nicht unbedingt deutlich besser werden.
1: Mitten in der Urlaubszeit ist der Vulkan Ätna auf Sizilien erneut ausgebrochen. Der größte aktive Vulkan Europas stieß eine riesige Wolke aus Rauch und Asche aus. Am nahegelegenen Flughafen wurden Starts und Landungen zeitweise gestrichen. Eine deutliche 1:6 Heimniederlage hat der 1. FC Magdeburg zum Saisonauftakt in der 2. Fußball-Bundesliga kassiert. Gegen Eintracht Braunschweig spielte der FCM nach gut einer halben Stunde nach einer roten Karte gegen Abwehrspieler Bockhorn nur noch mit 10 Mann. Kommenden Samstag spielt Magdeburg bei Aufsteiger Osnabrück. Die nächsten Nachrichten in einer Stunde.
4: Der Radio SAW Verkehrsservice, der schnellste im SAW-Land, unterstützt durch KI. Auf der A9 Halle Leipzig Richtung Berlin, Vorsicht, zwischen Fockerode und dem Rastplatz Kliegnaaue Ost liegen Gegenstände auf der Autobahn. Und auf der A9 Halle Leipzig Richtung Berlin ist zwischen dem Rastplatz Rosselquelle Ost und Kleinmarzehns ein Unfall auf der linken Spur passiert. Alle Verkehrsmeldungen auch immer aktuell auf radiosaw.de und in unserer App. Gute Fahrt durchs SAW-Land.
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1: Der Radio SAB Verkehrsservice, der schnellste im SAB-Land, unterstützt durch KI. Auf der A7 Hannover-Kassel, Achtung, zwischen dem Rastplatz Schwalenberg-West und Echte sind in beiden Richtungen Leute auf der Straße unterwegs. Auf der A9 Halle-Leipzig Richtung Berlin liegen zwischen Fockerode und dem Rastplatz Kliegner-Aue-Ost auch Gegenstände auf der Autobahn. Alle Verkehrsmeldungen auch immer aktuell auf radio-saw.de und in unserer App. Gute Fahrt durchs SAW-Land.

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